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1: Mit Helene Feichtenhofer. Schönen guten Morgen. In den Verhandlungen zum Erneuerbaren Ausbaubeschleunigungsgesetz sind die Fronten verhärtet. Morgen wollte die Regierung das Gesetz im Nationalrat beschließen mit den dafür notwendigen Stimmen der Grünen. Die haben jetzt aber weitere geplante Verhandlungen bis dahin fürs Gesetz abgesagt. Für NEOS-Energiesprecherin Karin Doppelbauer liegen die Verhandlungsziele weit auseinander.
2: Hier geht es tatsächlich um eine ideologische Auseinandersetzung mit den Grünen, die natürlich ambitioniertere Ziele haben wollen. Die finden wir auch gut. Aber ja, realistisch gesehen ist es nicht sehr wahrscheinlich, dass wir in dieser kurzen Zeit, die wir noch bis 2030 haben, es schaffen werden, mehr als diese 27 bis 30 Megawattstunden auszubauen.
1: Die Grünen bleiben bei ihrer Kritik am aktuellen Vorschlag, die vorgesehenen Ausbauziele für erneuerbare Energien seien zu gering. Die Regierungsparteien hoffen dennoch auf weitere Verhandlungen. In Graz jährt sich heute der Amoklauf am Borg-Dreier Schützengasse zum ersten Mal. Ein Ex-Schüler hat vor einem Jahr im Schulgebäude 10 Menschen getötet. Die Bundesregierung will vor dem Ministerrat eine Gedenkminute für die Opfer, Verletzten und Angehörigen abhalten. Am Borg soll heute Raum für Erinnerung und auch für Zuversicht geschaffen werden. Das US-Militär hat nach eigenen Angaben letzte Nacht neue Ziele im Iran angegriffen. Ein Vergeltungsschlag, nachdem der Iran einen US-Militärhubschrauber in der Straße von Hormuz abgeschossen hatte. Die Hubschrauberbesatzung konnte gerettet werden. Fußball: Österreichs Frauennationalteam verliert in der WM-Qualifikation das letzte Spiel gegen Norwegen mit 1:2. In der Gruppe werden sie damit Dritte und haben aber trotzdem noch die Chance, sich für die Weltmeisterschaft nächstes Jahr in Brasilien zu qualifizieren, im Playoff. Die Gegnerinnen werden am 18. Juni ausgelost.
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3: Einen wunderschönen guten Morgen heute am 10. Juni, der Wochenteiler, ein Mittwoch. Lassen Sie uns gemeinsam die Woche teilen und natürlich auch die Sendung Guten Morgen mit Radio VM1. Wir starten in die erste Stunde mit den Alpen-Yetis. Millionär müsst man sein. Ja, das wäre gut. Und danach werfen wir natürlich einen Blick aufs Wetter und auf den Verkehr in Österreich. Guten Morgen.

0: kommen wir nun zum Wetter für Wien.
1: Heute bleibt der Himmel den ganzen Tag dicht bewölkt und in den ersten Stunden kann es regnen. Der Nachmittag verläuft jedoch trocken. Die Temperaturen erreichen frische Werte zwischen 18 und 20 Grad. In der Nacht sind zeitweise kräftige Regenfälle möglich. Aktuell messen wir in Wien 15 Grad. Das waren die Wetteraussichten.
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1: Es ist kurz nach 6 Uhr und momentan kommen Sie ohne längere Verzögerungen oder Staus voran. Wir wünschen eine gute Fahrt.

Einen schönen guten Morgen. Marc Bircher war das mit Baiazzo. Warum bist du gekommen? Ja, heute genau im Jahre 1909, also am 10. Juni 1909, gab es den ersten SOS-Notruf. Das Schiff Slavonia sendet den weltweit ersten SOS-Funkspruch. Ja, jetzt geht's weiter am Morgen mit den Zillertalern und die besingen natürlich die Zillertaler Zeit.

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Economist mit Jede Nacht am frühen Morgen, heute am Mittwoch, den 10. Juni. Jetzt geht's zu den Stornkogler mit ihrer Nilkrokodil-Bolka und danach gibt's das Tageshoroskop für heute.

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1: Willkommen zum ersten Teil des heutigen Tageshoroskops. Wir beginnen wie gewohnt mit den Steinböcken und die spüren heute neuen Schwung für Aufgaben, die zuletzt ins Stocken geraten sind. Mit Geduld erreichen sie heute mehr als mit Druck und ein ruhiger Abend bringt wertvolle Klarheit. Die Wassermänner sollten auf ungewöhnliche Ideen achten, denn darin steckt heute großes Potenzial. Eine Begegnung könnte überraschend inspirierend wirken. Die Fische erleben einen Tag voller Harmonie und feiner Wahrnehmungen. Zwischenmenschlich öffnen sich neue Türen. Eine kleine Freude erwärmt das Herz. Die Widder möchten heute vorankommen und setzen klare Zeichen. Ihr Mut wird von anderen wahrgenommen und auch geschätzt. Die Stiere profitieren von ihrer besonnenen Art. Eine Angelegenheit entwickelt sich langsamer, aber sicher in die richtige Richtung. Der Abend lädt zum Genießen ein. Und die Zwillinge, die dürfen sich auf interessante Neuigkeiten freuen. Gespräche verlaufen lebendig und bringen neue Perspektiven. Nutzen Sie die günstige Energie für Kontakte. Das war der erste Teil. Jetzt kommen die jungen Zillertaler und Dirndl des Dirndl. Wär nix ohne die. Und dann folgt wie gewohnt der zweite Teil.

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1: Den zweiten Teil beginnen wir mit den Krebsen und die finden heute leichter zur inneren Ruhe. Ein vertrauter Mensch gibt ihnen Halt und Sicherheit. Hören Sie auf Ihr Gefühl, nicht auf fremde Meinungen. Die Löwen strahlen Selbstbewusstsein aus und können andere begeistern. Beruflich oder privat ergeben sich gute Möglichkeiten, sich zu zeigen. Die Jungfrauen behalten auch bei vielen Aufgaben den Überblick. Ihre Genauigkeit zahlt sich heute besonders aus und ein kleiner Erfolg motiviert sie für die nächsten Schritte. Die Wagen suchen Harmonie und finden sie in ehrlichen Gesprächen. Offene Fragen lassen sich leichter klären als erwartet. Die Skorpione erkennen heute Zusammenhänge, die anderen verborgen bleiben. Eine wichtige Erkenntnis bringt sie weiter. Vertrauen Sie Ihrer starken Intuition. Und zuletzt die Schützen, die verspüren Aufbruchstimmung und Lust auf neue Erfahrungen. Ein spontaner Impuls sorgt für frischen Wind im Alltag. Der Abend verspricht Leichtigkeit und gute Stimmung. Das war das heutige Tageshoroskop. Ich hoffe, Ihres war ein gutes.

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1: Burschen, gehen wir Madeln schauen.

0: auch der Tag der Kräuter. Und das ist in Natur- und Gartenkreisen ein beliebter Anlass, an dem die Bedeutung heimischer Heil- und Gewürzpflanzen gefeiert wird. Er erinnert daran, wie vielseitig Kräuter in Küche, Hausapotheke und Garten eingesetzt werden können und lädt dazu ein, traditionelle Pflanzenkunde neu zu entdecken. Vom Sammeln und Trocknen bis hin zu alten Anwendungen, die heute wieder an Popularität gewinnen. Ja, Edmund ist dran und die singen Legende.
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Applaus hat er verdient, der Daniel Düsenflitz Müller mit Steirer Sommer feiern Dammer. 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Und jetzt gehen wir Radl fahren mit den Imbachern.

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0: Auch wenn die Welt sich um dich dreht, Gerlos Blut war das. Und auch wenn sie sich dreht, die Stunde ist bald vorüber. In der nächsten Stunde, also um 6:58, bin ich wieder für Sie da. Und da gibt's wie gewohnt in der nächsten Stunde den Mondkalender hier auf Radio VM1. Also bis gleich nach den Nachrichten.
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1: Mit Helene Feichtenhofer. Schönen guten Morgen. Viel Wirbel unter den Parteien ums Gesetz für einen schnelleren Ausbau erneuerbarer Energien. Die Regierung wollte das Gesetz eigentlich morgen im Nationalrat beschließen mit den dafür notwendigen Stimmen der Grünen. Die haben aber jetzt alle weiteren Verhandlungen abgesagt und wollen dem aktuellen Vorschlag nicht zustimmen. Die vorgesehenen Ausbauziele gehen ihnen nicht weit genug. SPÖ-Energiesprecher Alois Schroll dazu.
2: Wenn die Grünen am Donnerstag nicht mitstimmen, verhindern sie Milliardeninvestitionen in unsere heimische Energie und verhindern Sie, dass Österreich schneller und unabhängiger wird von den Kriegstreibern Putin und Trumps.
1: Die Regierungsparteien fordern die Grünen auf, weiter zu verhandeln. Ihre Hände seien ausgestreckt zu ÖVP, SPÖ und NEOS. Am Wiener Straflandesgericht gibt es heute Vormittag den Prozess gegen einen 47-Jährigen. Der Mann ist wegen Cybergroomings angeklagt. Er hat sich auf Instagram als 13-jähriges Mädchen ausgegeben und dann über mehrere Monate hinweg gezielt 2 12-Jährige und eine 13-Jährige kontaktiert und die Mädchen dazu gebracht, sich bei sexuellen Handlungen zu filmen und zu fotografieren und ihm dann die Aufnahmen zu schicken. Der Mann hat bereits eine Vorstrafe, weil er Kindesmissbrauchsmaterial besessen hat. Nur 2 Tage vor dem Eröffnungsspiel der Fußball-WM im Aztekenstadion in Mexiko-Stadt haben gestern tausende Menschen den Hauptzugang zum Stadion blockiert und protestiert. Aufgerufen vom Teil einer Lehrergewerkschaft haben die Menschen mehr Lohn für die Lehrer gefordert. Die Streikenden haben in den Straßen auch Barrikaden gebaut. Auch für den morgigen Eröffnungstag der WM hat die Gewerkschaft zu neuen Protesten aufgerufen. Der Mai heuer war der zweitwärmste, den es je gegeben hat, zeigen nun Daten des Erdbeobachtungsprogramms Copernicus. In ganz Europa habe es intensive Hitzewellen gegeben, die teils auch zu neuen Temperaturrekorden geführt haben. Auch die Meeresoberflächentemperaturen waren im Mai außergewöhnlich hoch.
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3: Einen wunderschönen guten Morgen. 7:02 ist es heute am Mittwoch, den 10. Juni. Wir teilen die Woche miteinander. Und jetzt geht's los in diese Stunde mit den Bignitterburben und Sensenmann und Furter Haigen heißt der Titel. Und danach gibt's den Blick aufs Wetter und auf den Verkehr in Österreich. Dingel.

0: wir nun zum Wetter für Wien.
1: Heute bleibt der Himmel den ganzen Tag über dicht bewölkt und in den ersten Stunden kann es regnen. Der Nachmittag verläuft weitgehend trocken, während die Temperaturen auf rund 18 bis 20 Grad steigen. In der Nacht sind zeitweise kräftige Regenfälle möglich. Aktuell messen wir in Wien 15 Grad. Das waren die aktuellen Wetterinformationen.
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1: Es ist kurz nach 7 Uhr und zurzeit gibt es keine längeren Verkehrsverzögerungen. Kommen Sie gut an Ihr Ziel.

Immer wieder Sommer, das wäre schön. Michael Leitner hat das gesungen in Guten Morgen mit Radio VM1 heute am 10. Juni, ein Mittwoch. Und jetzt gibt's die Lederhosenzeit von den Chilcherland Buben und danach gibt's den Mondkalender.

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1: Willkommen zum Mondkalender für den 10. Juni. Der Mond steht im Zeichen des Wassermanns, was den Tag geistig wach, freiheitsliebend und experimentierfreudig macht. Tätigkeiten, die Kreativität, neue Ideen oder unkonventionelle Lösungen brauchen, fallen heute leichter. Körperlich gelten Wassermann-Tage als günstig für Beine, Venen und Kreislauf, während belastende Eingriffe an diesen Bereichen eher vermieden werden sollten. Für Haushalt und Garten eignet sich der Tag gut zum Lüften, Trocknen und Reinigen, da Lufttage als leicht und klärend gelten. Pflanzen, die viel Luft und Raum brauchen, profitieren ebenfalls. Insgesamt ist es ein Tag, der Bewegung, Austausch und frische Impulse unterstützt.

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Stefan Herzog, doch dann kamst du ja vielleicht mit einem Ballon. Heute ist nämlich der Tag der Ballonfahrt und der erinnert an die frühen Pioniere der Luftfahrt und an die Faszination, die das freie Schweben über der Landschaft seit jeher auslöst. Er knüpft an die ersten Experimente mit Heißluft- und Gasballons im 18. und 19. Jahrhundert an, eine Zeit, in der mutige Forscher erstmals den Himmel eroberten und damit den Grundstein für die moderne Luftfahrt legten. Heute wird der Tag genutzt, um die Geschichte dieser außergewöhnlichen Erfindung zu würdigen, das Gefühl von Leichtigkeit und Abenteuer zu feiern und die Bedeutung der Ballonfahrt als kulturelles und technisches Erbe lebendig zu halten. Genug Infos jetzt. Du bist mein Schatzerl, singt uns jetzt das Original Tiroler Echo. Schönen guten Morgen.

Hallo, ich bin's, der Hansi, wahrscheinlich der Hansi Berger. Schönen guten Morgen heute am 10. Juni und am 10. Juni 1935. Ein ernsteres Thema wurde der die anonymen Alkoholiker gegründet und die gelten als Wendepunkt in der Geschichte der Suchthilfe. An diesem Tag trafen sich in Akron, Ohio, der Börsenmakler Bill Wilson und der Arzt Bob Smith. Beide selbst alkoholabhängig und erkannten, dass gegenseitige Unterstützung der Schlüssel zur Stabilisierung sein kann. Aus diesem ersten Gespräch entstand eine weltweite Selbsthilfeorganisation, die auf Gemeinschaft, Ehrlichkeit und persönlicher Verantwortung basiert. Ihr 12-Schritte-Programm wurde später zu einem Modell für viele andere Gruppen und prägt bis heute die moderne Suchthilfe. Ja. Jetzt zu Madre Mia von Nick

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Einen wunderschönen guten Morgen. Mein schönes Zillertal war das von Zeitlos. Und jetzt gibt's einen ganz neuen Titel von Volksbeat. Der vorige war ja Steckt ja Edelweiß ins Dekolleté und der neue Nur noch ein Hauch Parfüm. Es wird immer weniger.

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1: Das war's schon wieder fast mit der zweiten Stunde. Guten Morgen mit Radio VM1. Gleich geht's weiter in der nächsten. Um kurz nach 8 bin ich wieder für Sie da. Und da gibt's natürlich den Alltagstipp und das Rezept für Ihre Mittagspause. Also quasi die kulinarische Reise mit Radio VM1. Also bis gleich nach den Nachrichten.

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1: Mit Helene Feichtenhofer. Schönen guten Morgen. Finanzminister Markus Matterbauer hält im Nationalrat heute seine Budgetrede und stellt damit sein Doppelbudget 2027-2028 vor. Die großen Eckpunkte sind schon bekannt. 5,1 Milliarden Euro will die Regierung insgesamt einsparen. Angesichts von 130 Milliarden Euro Ausgaben des Staates ein überschaubarer Betrag, kritisiert Gerhard Steger, ehemaliger Leiter der Sektion Budget im Finanzministerium.
2: Ja, das Budget ist der Versuch, sich bis zur nächsten Wahl hinüberzuretten und die schmerzlichen Maßnahmen, die eigentlich notwendig wären, nicht durchführen zu müssen.
1: Für ein solides Budget müsste die Regierung aus Sicht von Steger in den Bereichen Pensionen, Gesundheit und Pflege, aber auch bei den Förderungen und dem Föderalismus ansetzen. Jene 14-Jährige, die Ende Februar eine Pensionistin am Wiener Friedhof Baumgarten umgebracht haben soll, muss am 17. Juni wegen Mordes vor Gericht. Die Info jetzt des Wiener Landesgerichts. Laut Gutachten war die 14-Jährige zum Zeitpunkt der Tat nicht zurechnungsfähig. Sie ist vorläufig in einem forensisch-therapeutischen Zentrum der Justizanstalt Asten in Oberösterreich untergebracht. Anthropic hat eine erste Version seines umstrittenen KI-Modells Mythos veröffentlicht. Das kann laut Experten sehr schnell Sicherheitslücken in Softwaresystemen erkennen und ausnutzen. Sicherheitsbehörden fürchten, dass Kriminelle oder auch Staaten damit Cyberangriffe auf Banken oder Energieanlagen verüben könnten. Die US-Raumfahrtbehörde NASA nimmt erstmals Europäer mit an Bord von einer Mondmission. Der italienische ESA-Astronaut Luca Parmitano wird bei der Artemis-3-Mission dabei sein. Die Artemis-3 soll nächstes Jahr zu Tests in eine Erdumlaufbahn starten. Sie soll das Koppeln mit Mondlandesystemen testen.
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3: Schönen guten Morgen, 8:02. Die drei Kärntner starten diese Stunde Gibarur, sagen sie uns. Und danach gibt's den Blick aufs Wetter und auf den Verkehr.

0: kommen wir nun zum Wetter für Wien.
1: Heute bleibt der Himmel den ganzen Tag über dicht bewölkt und in den ersten Stunden kann es regnen. Der Nachmittag verläuft weitgehend trocken, während die Temperaturen zwischen 18 und 20 Grad liegen. In der Nacht sind zeitweise kräftige Regenfälle möglich. Aktuell messen wir in Wien 15 Grad. Das war das Wetter.
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1: Es ist kurz nach 8 und aktuell verzeichnen wir einige Verzögerungen in Wien. Auf der Donauuferautobahn kommt es zwischen Tunnel Kaisermühlen und Knoten Kaisermühlen zu einem Stau aufgrund des Berufsverkehrs. Auch auf der Nordbrücke gibt es zwischen Knoten Gürtel Nordbrücke und Knoten Nussdorf einen Stau, bedingt durch den Berufsverkehr. Zudem ist die Autobahn Südosttangente zwischen Hirschstetten und Knoten Kaisermühlen von einem Stau betroffen. Auch hier ist der Berufsverkehr der Grund. Rechnen Sie mit längeren Fahrzeiten in all diesen Bereichen. Kommen Sie gut an Ihr Ziel.

Die Zillertaler Schürzenjäger mit Heute will ich lustig sein. Ja, versuchen wir's mal. Jetzt kommt Wirbelwind, du verzauberst jede Stunde. Und danach gibt's den Alltagstipp hier auf Radio VM1. Schönen guten Morgen.

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1: Der heutige Alltagstipp kommt von Tanja aus Feldbach in der Steiermark und sie erklärt uns, wie man Milch im Kühlschrank länger haltbar machen kann. Stellen Sie Milchprodukte in die hintere Kühlschrankzone, nicht in die Tür. Dort bleibt es konstant kühler, die Milch hält deutlich länger frisch.
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wunderschön, der Gradner Gesang. A Almhäuter bin ich. Ja, jetzt ist's vorbei. Nein, es ist nicht vorbei, die Sendung, sondern Christina Stürmer singt uns jetzt vorbei. Und danach gehen wir auf die kulinarische Reise mit Radio VM1.

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1: Zur Wochenmitte gibt es ein Ofengericht, das sich gut vorbereiten lässt und auch am nächsten Tag noch hervorragend schmeckt, nämlich Gemüsekartoffelauflauf mit Kräutern. Dafür benötigen Sie Kartoffel, Zucchini, Karotten, Zwiebel, Obers, Käse sowie frische Kräuter. Schneiden Sie das Gemüse in dünne Scheiben, die Kartoffel kurz vorkochen, damit der Auflauf später gleichmäßig gart. Schichten Sie anschließend alles in eine Auflaufform, verrühren Sie Obers mit Kräuter und Gewürze und gießen Sie die Mischung darüber. Mit Käse bestreuen und im Ofen backen, bis die Oberfläche schön goldbraun ist. Mahlzeit.
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Volkspop mit Annalena um 8.35 Uhr, heute am 10. Juni. Ja, und auch heute vor 83 Jahren wurde der Kugelschreiber patentiert. Ja, der aus Ungarn stammende Journalist Laszlo Biro erhält das Patent für den Kugelschreiber. Das Gerät kommt 2 Jahre später auf den Markt. Schon nach 24 Stunden sind die ersten 100.000 Stück in den USA verkauft. In England ist der Kugelschreiber nach dem Erfinder benannt, nämlich Biro. Jetzt gibt's den Augenstern von den Geschwistern Scharf. Schönen guten Morgen.

0: Wunderbar, die Geschwister scharf. Jetzt wird's Zeit, nach vorne zu blicken, zu den Heimatgrüßen. In den heutigen Heimatgrüßen ist Lilli Staudigl mitten im Herzen von Innsbruck unterwegs, und zwar an einem Ort, der wie kaum ein anderer für gelebte Tiroler Geschichte steht. Lilli, schönen guten Morgen.
1: Einen wunderschönen guten Morgen ins Studio. Heute bin ich in Innsbruck unterwegs, der Tiroler Landeshauptstadt, und da habe ich mich ins Volkskunstmuseum begeben, und da bin ich jetzt noch beim Leiter, beim Karl Berger. Einen schönen guten Morgen, Karl.
2: Einen wunderschönen guten Morgen, Lilli. Schön, dich wiederzusehen.
1: Karl, heute erfahren wir ein bisschen was über das Volkskunstmuseum. Ich glaube, es wird eine spannende Stunde werden.
2: Ach, ich freue mich. Ich habe so viel zu erzählen über dieses wunderbare Museum mitten in Innsbruck. Da können wir gespannt sein drauf, was wir heute noch hören.
1: Also, dranbleiben von 11 bis 12 in den Heimatgrüßen heute auf Radio VM1.

Mario und Christoph, dann kam Paula, 8.45 Uhr. Jetzt geht's weiter mit Markus Wohlfahrt, mein Weg mit dir. Schönen guten Morgen.

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1: Ach, 8.57 Uhr, diese Stunde ist auch fast um. In der nächsten geht's weiter, natürlich mit der besten Musik hier auf Radio VM1 und natürlich die Bauernregel, der Namenstag und das unnütze Wissen sind mit dabei.

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2: Mit Helene Feichtenhofer. Schönen guten Morgen. Wir in Österreich müssen umdenken und dürfen Wasser nicht mehr als bedenkenlos genutzte Ressource sehen, sagen jetzt die Forscher der TU Wien, der Uni Graz und der Universität für Bodenkultur. In den letzten 15 Jahren sind die Grundwasserpegelstände im Schnitt um 30 bis 50 Zentimeter zurückgegangen. Landwirtschaftsminister Totschnig will nun ein Wasserentnahmeregister starten. Im Nationalrat stellt heute Finanzminister Markus Matterbauer sein Budget für die Jahre 2027 und 2028 vor. 5,1 Milliarden Euro will die Regierung insgesamt einsparen. Viel zu wenig, kritisiert Gerhard Steger, ehemaliger Leiter der Sektion Budget im Finanzministerium. Zumal die Regierung die großen Problemfelder, wie etwa den Föderalismus, nicht angeht.
3: Mit einem so komplexen und überbordenden Staat werden wir die Budgetprobleme nicht lösen. Das heißt, wir müssen ganz klar sagen, welche Gebietskörperschaft soll wofür zuständig sein. Und diese Überlappungen der Zuständigkeiten, alles mal neu in den Ländern, müssen wir wirklich angehen. Und das traut sich niemand, weil die Landeshauptleute halt in der politischen Realität stärker sind als die Bundesregierung.
2: Auch in den Bereichen Pensionen, Gesundheit und Pflege bräuchte es dringend Reformen, so Steger weiter. Am Landesgericht Wiener Neustadt ist gestern Abend ein 23-jähriger Pole zu 5 Jahren unbedingter Haft verurteilt worden. Er soll bei Telefonbetrügereien mitgemacht haben, von 5 Opfern hohe Geldbeträge abgeholt haben, insgesamt 400.000 Euro. Das Urteil gilt noch nicht. Fußball, das ÖFB-Team wird im Teamcamp in Santa Barbara heute ein internes Testmatch austragen, nachdem die ursprünglich geplante WM-Generalprobe gegen Guatemala abgesagt werden musste. Morgen, wenn die WM eröffnet wird, haben die Spieler dann trainingsfrei.
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4: Neun Uhr zwei, ja, so starten wir in den Vormittag und gleich mit Austropop vom feinsten Reinhard Fenrich mit seiner Zweierbeziehung und dann werfen wir einen Blick aufs Wetter und auf den Verkehr, ob das Wetter so bleibt, wie es ist, aber vorher der Reinhard Fenrich.

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0: kommen wir nun zum Wetter für Wien.
1: Heute bleibt der Himmel den ganzen Tag dicht bewölkt und in den ersten Stunden kann es regnen. Der Nachmittag verläuft weitgehend trocken, während die Temperaturen zwischen 18 und 20 Grad liegen. In der Nacht sind zeitweise kräftige Regenfälle möglich. Aktuell messen wir in Wien 15 Grad. Das war unser Blick auf das Wetter.
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1: Es ist kurz nach 9 Uhr und aktuell verzeichnen wir einige Verzögerungen in Wien. Auf der Donauuferautobahn kommt es zwischen Tunnel Kaisermühlen und Knoten Kaisermühlen zu einem Stau aufgrund des Berufsverkehrs. Auch auf der Nordbrücke gibt es einen Stau zwischen Knoten Gürtel Nordbrücke und Knoten Nussdorf, bedingt durch den Berufsverkehr. Zudem staut es sich auf der Autobahn Südosttangente Wien zwischen Hirschstetten und Knoten Kaisermühlen, ebenfalls wegen des Berufsverkehrs. Rechnen Sie mit längeren Fahrzeiten in all diesen Bereichen. Kommen Sie gut an Ihr Ziel.

Die Liebe bleibt bis in Ewigkeit. 8:50 ist es. Jetzt geht's von Südtirol, von den Kastelroter Spatzen nach Schuppenau. Und zwar von Mellowweg. Ja, und danach gibt's die Bauernregel hier auf Radio VM1.

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1: Die Bauernregel für den 10. Juni lautet: Regnet am Margaretentage, dauert der Regen noch 40 Tage. Ja, ich glaube, es regnet heute, also 40 Tage Regen. Oje, oje. 9:15 Uhr, der Alpenland Sepp ist dran.

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Ja, zum Anstoßen ist es vielleicht ein bisschen früh, 9.27 Uhr. Jetzt blühen noch die Alpenrosen von Sigrid und Marina und danach hören wir, wer heute seinen Namenstag feiert.

0: Wer hat heute Namenstag?
1: Heute am 10. Juni feiern Bardo, Diana, Heinrich, Josef, Olivia, natürlich die besagte Margarete und auch Heinz. Ja, wir gratulieren ganz herzlich mit dem Miss Ebner Trio. Ein Hoch auf die Musik. 9:30 Uhr.

9.39 Uhr. Jetzt kommt der schönste Mann im Dorf, der Markus Kreuz, und danach unser unnützes Wissen hier auf Radio VM1.

wenn Sie auf Ihre Kalorien achten, dann essen Sie lieber oder lecken Sie lieber US-Briefmarken, weil die haben nur 0,1 Kalorien. Aufpassen müssen Sie bei Sondermarken in England, die haben nämlich bis zu 14,5 Kalorien. Und ganz, ganz interessant auch, 1995 leckte der Engländer Dean Gold in einem Rekordversuch 450 Briefmarken in 4 Minuten, rechnet man mit 5,9 Kalorien pro Marke, ergibt das 2655 Kalorien, also mehr als ein Tagesbedarf. Interessant, also aufpassen bei den Briefmarken. 9.43 Uhr, Juhe aus Tirol ist dran mit dem Jungzüchtermarsch.

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Michael Russ, Wirtschheim und 9.58 Uhr. Es wird Zeit, ans Ende zu denken. Gleich geht's weiter um 10 Uhr mit David Traumüller. Der erfüllt Ihre Musikwünsche unter 0133 mal die 6 und 5 mal die 7. Und dann ab 11 Uhr begleitet Sie Lilli Staudigl durch die Heimatgrüße. Heute geht's ins Volkskunstmuseum. Und dann gibt's das Mittagsmenü mit Nadja Heißerler.

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1: Mit Helene Feichtenhofer. In Graz jährt sich heute der Amoklauf am Borg-Dreier Schützengasse zum ersten Mal. Ein Ex-Schüler hat vor einem Jahr im Schulgebäude 10 Menschen getötet. Die Bundesregierung hat vor dem Ministerrat eine Gedenkminute für die Opfer, Verletzten und Angehörigen abgehalten. Die Lehrerinnen und Lehrer, Schülerinnen und Schüler und deren Eltern der Dreier Schützengasse wollen das heute in aller Stille tun. Mirza Kandic vom Elternverein über den Wunsch der Eltern.
2: Eltern wünschen sich Sicherheit, eine offene Kommunikation auf Augenhöhe und die Gewissheit, dass Unterstützung auch weiterhin vorhanden ist. Sie wünschen sich, dass ihre Kinder nicht dauerhaft über die Ereignisse der Vergangenheit definiert werden, sondern die Möglichkeit haben, ihren eigenen Weg in die Zukunft zu gehen.
1: Das Sozialministerium hat unterdessen vor kurzem angekündigt, dass es das Verbrechensopfergesetz weiterentwickeln will, mit dem Ziel, Angehörige von Opfern noch besser zu unterstützen. Wir in Österreich müssen umdenken und dürfen Wasser nicht mehr als bedenkenlos genutzte Ressource sehen, sagen jetzt die Forscher der TU Wien, der Uni Graz und der Universität für Bodenkultur. In den letzten 15 Jahren sind die Grundwasserpegelstände im Schnitt um 30 bis 50 Zentimeter zurückgegangen. Landwirtschaftsminister Totschnig will nun ein Wasserentnahmeregister starten. Im nordirischen Belfast sind nach einem Messerangriff ausländerfeindliche Proteste eskaliert. Demonstranten haben am Abend Autos und Gebäude angezündet. Die Feuerwehr musste Bewohner aus brennenden Häusern holen. Die Regierungschefin spricht von widerlicher Feigheit. Die Krawalle sind auf das Video von einer Messerattacke gefolgt, für die ein sudanesischer Migrant verantwortlich gemacht wird. Bedienungsanleitungen soll es in Zukunft oft nur mehr digital geben. Das haben das EU-Parlament und die EU-Mitgliedsländer gestern beschlossen. So können Hersteller etwa bei Glühbirnen oder bei Batterien für E-Fahrrädern in Zukunft auf Papieranleitungen direkt in der Verpackung des Produkts verzichten. Will ein Käufer sie trotzdem in Papierform haben, muss er sie explizit beim Verkäufer anfordern.
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3: Der Wochenteiler hier heute auf Radio VM1, der Mittwochvormittag. Ich darf Sie recht herzlich begrüßen zu einer neuen Ausgabe von Sie machen Musik. Unter 013, 3x die 6 und 5x die 7 können Sie mir Ihre Musikwünsche verraten, denn Sie gestalten die nächste Stunde Ihr Radioprogramm auf Ihrem Lieblingssender in Österreich, nämlich auf Radio VM1. Mein Name ist David Traumüller und ich freue mich auf Sie.
4: Hi.

0: wir nun zum Wetter für Wien.
1: Heute bleibt der Himmel den ganzen Tag über dicht bewölkt und in den ersten Stunden kann es regnen. Der Nachmittag verläuft weitgehend trocken, bei frischen Temperaturen zwischen 18 und 20 Grad. In der Nacht sind zeitweise kräftige Regenfälle möglich. Aktuell messen wir in Wien 16 Grad. Das war das Wetter.
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1: Es ist kurz nach 10 Uhr und momentan kommen Sie ohne längere Verzögerungen oder Staus voran. Gute Fahrt und passen Sie auf sich auf.

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1: Als Erste möchte ich sagen, VM1 ist das beste Radioprogramm. Und zweitens möchte ich meine Nachbarn, ich bin der Herbert, der Nachbar, die Meli und an Hermann auf der Nachbarschaft enden, herzlich grüßen mit einer Liebe, ja, ich weiß nicht, ob es ist noch, Liebe am Weißen See.

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013, 3x die 6 und 5x die 7, die Nummer für unsere Wunschbox bei Sie machen Musik, ganz egal, ob einen Anruf, eine WhatsApp-Nachricht oder ein E-Mail. Wir freuen uns über Ihre Musikwünsche sowie auch über den nächsten.

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1: Ja, hallo, mein liebes Frau, mein Kind, das ist mit der Prima Slunga. Ich hätte einen Wunsch, bitte, und zwar für die Zillertal und die Geigerin, praktisch mit Tiroler Heimweh. Ja, bitte, wenn möglich. Bitte, danke.

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1: Hallo, super sind da. Ich schicke da vorne auf der Alm, da gibt's keinen Kreisverkehr. 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
1: Hallo liebes Radio Farm 1, hier ist der Martin aus Graz. Ich möchte meine Mama Brigitte Amschl in Pfalz begrüßen, sowie mein Firmenpartner Walter Haserwendt, sowie mein Bruder Stefan und seine Freundin, die kamen in Graz, und wünschen Sie mir einen flotten Titel von den der Louis Kaschowitz wäre gewünscht. Dankeschön, liebe Grüße, Martin aus Graz.

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1: Wir sind wieder da, die Hanni und die Lilli bei der Naturwerkstatt. Servus, Hanni.
2: Dank.
1: Du, jetzt kommen wir zu einem Kraut. Ja, das wuchert, das wächst, das kriegst du aus dem Garten, wenn du ein kleines Pflänzlein einsetzt, dann hast du den ganzen Garten voll, der duftet einfach nach Maggi, das Liebstöckel.
2: Das muss man in Zaun halten, einfach das Liebstöckel, gell?
1: Ja.
2: Es duftet nach Suppenwürfel, also es kennt jeder und das wirkt einfach voll auf unsere Unterleibsorgane. Man sagt da, das Liebstöckel macht den Stock lieb.
1: Aha, den Stock der männlichen Libido sozusagen.
2: Ja, ja, ja.
1: Deswegen heißt es wahrscheinlich Liebstöckel, oder?
2: Wahrscheinlich.
1: Hat es deswegen den Namen bekommen?
2: Ja, könnte man gut reininterpretieren, oder?
1: Aber es ist ja auch ein starkes Kraut für Frauen.
2: Ja, es ist das Unterleibskraut, das erwärmend wirkt und einfach auch stärkend. Und es wirkt auch sehr, sehr stärkend auf die Nieren. Mhm. Es wirkt auch harntreibend, vor allem auch, wenn man Schmerzen hat während der Menstruation, vor der Menstruation, die sogenannten PMS. Oder wenn es bei der Geburt, auf eine langsamte Geburt gibt, dann ist einfach das Liebstöckel das Ideale. Also da kann ich sowohl Kraut als auch Wurzeln hernehmen.
1: Mhm. Und für die Suppe natürlich zum Kochen.
2: Oh.
1: Überall, in jedem Gericht, in jede Soße kann man das reinschneiden. Und dann hat man diesen typischen Maggi-Geschmack ein bisschen drin,
2: wenn man das so sagen kann.
1: Die Blätter sind ja auch, was ich weiß, so ein bisschen schleimlösend, verdauungsfördernd.
2: Ja.
1: Sie stärken aber auch den Magen und sind auch harntreibend.
2: Genau.
1: Am besten, man macht das einmal, so ein kleines Rezept im Topfen, oder? Schmeckt das dann gut?
2: Ja, im Topfen ist das auch wunderbar. Und da hätte ich noch eine besondere Rezeptur. Und zwar, da kann man so auflegen. Und das ist, wenn ich die Nebenhöhlen oder eine Mittelohrentzündung habe, ist das auch sehr wirkungsvoll.
1: Okay, das lege ich dann mit dem Tuch da drauf, aufs Ohr, wo es dann sozusagen die Entzündung rauszieht.
2: Genau.
1: Ah, das ist immer ein guter Tipp.
2: Weiß man ja, Topfen zieht die Entzündung raus und mit dem Liebstöckel verstärke ich das Ganze.
1: Und dann wäre ich gleich im Nachhinein noch vernascht, weil ich so gut rieche nach Maggi.
2: So im Maggi baden, das funktioniert nicht. Also besser dem Mann zuführen.
1: Ja, gut. Dann sage ich danke, Hanni. Bis zum nächsten Mal.
2: Bitte, Lilli, danke.
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1: 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Danke und einen schönen Tag.

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Die Zeit vergeht wie im Flug mit der schönsten Musik, denn unsere gemeinsame Stunde hier heute bei Sie machen Musik ist leider schon vorbei, aber morgen geht's wieder weiter. Unter 013 3x6 und 5x7 können Sie sich Ihre Lieblingslieder hier auf Radio VM1 wünschen. Ich freue mich auf Sie, Ihr David Tramöller.

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1: Mit Alexander Fekonja. Im Nationalrat hält Finanzminister Markus Matterbauer gerade seine Budgetrede und stellt damit sein Doppelbudget für die nächsten beiden Jahre vor. Insgesamt 5 Milliarden Euro soll gespart werden und da wird unter anderem bei den Pensionen, beim Klimaschutz oder auch beim Kulturbudget gekürzt, lässt Matterbauer wissen.
2: Budgetsanierung macht kein Vergnügen, aber sie ist notwendig. Paul McCartney formuliert es in seinem neuen Album, das gerade vor ein paar Tagen erschienen ist, so poetisch. Life can be hard, but then that's when we start to put it together again.
1: Mehr Geld gibt's hingegen für Verteidigung und Bildung. Der Finanzminister warnt aber auch, das Budget enthalte keine Polster und man werde auch ein Quäntchen Glück brauchen. Die Österreicherinnen und Österreicher geben den USA die Schuld dafür, dass Tanken derzeit so teuer ist. In einer Umfrage des European Council on Foreign Relations sagen 6 von 10, dass die hohen Treibstoffe auf das Konto Amerikas gehen. 42% machen den Iran dafür verantwortlich. Anthropic hat eine erste Version seines umstrittenen KI-Modells Mythos veröffentlicht, allerdings eine Version, die für die breite Öffentlichkeit eingeschränkt ist. Mythos kann laut Experten sehr schnell Sicherheitslücken in Software-Systemen erkennen und ausnutzen. Sicherheitsbehörden fürchten, dass Kriminelle oder auch Staaten damit Cyberangriffe auf Banken oder Energieanlagen verüben können. Und der Mai war heuer der weltweit zweitwärmste, den es je gegeben hat, zeigen nun Daten des Erdbeobachtungsprogramms Copernicus. In ganz Europa habe es intensive Hitzewellen gegeben, die teils auch zu neuen Temperaturrekorden geführt haben. Auch die Meeresoberflächentemperaturen waren im Mai außergewöhnlich hoch.

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1: Einen wunderschönen Vormittag. Herzlich willkommen zu den Heimatgrüßen. Mein Name ist Lilli Staudigl und wir melden uns heute aus der Tiroler Landeshauptstadt aus Innsbruck, direkt aus dem Volkskunstmuseum. Das ist direkt neben der Altstadt und der Direktor, der Leiter, sitzt bei mir, beziehungsweise wir werden ein bisschen durchs Museum dann schauen. Karl Berger. Servus, Karl.
2: Einen schönen Vormittag, Lilli. Wie geht's dir?
1: Ja, mir geht's gut. Ich freue mich sehr, dass wir heute wieder ein bisschen einen Museumsstreifzug machen.
2: Ja, wir haben sehr viel anzuschauen. Es ist ein sehr tolles Museum, ein sehr großes Museum und da werden wir ein bisschen durchschlendern und ein paar Highlights uns anschauen.
1: Seit wann gibt es denn das Volkskunstmuseum?
2: Das ist eine interessante Frage, die gar nicht so leicht zu beantworten ist, weil gegründet sind wir schon 1888, aber eröffnet hier im Volkskunstmuseum, im heutigen Volkskunstmuseum an der Rande der Altstadt, sind wir vor fast 100 Jahren, 1929.
1: Also wir haben viel zu erzählen. Seit 1888 wird gesammelt und aufgehängt und gestellt. Mehr dazu in dieser Stunde. Ich freue mich.

0: kommen wir nun zum Wetter für Wien.
1: Heute Nachmittag ziehen dichte Wolken über die Stadt und gelegentlich gibt es leichten Regen. Bei mäßigem Nordwestwind bleibt es frisch. Die Temperatur erreicht nur rund 20 Grad. Aktuell messen wir in Wien 16 Grad. Das war das Wetter.
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1: Es ist kurz nach 11 Uhr und aktuell verzeichnen wir einige Verkehrsbehinderungen. In Wien kommt es auf der Autobahn Südosttangente zwischen Gürtel Landstraße Hauptstraße und Knoten Prater zu einer Verkehrsbehinderung aufgrund eines defekten Fahrzeugs. Bitte fahren Sie vorsichtig und rechnen Sie mit längeren Fahrzeiten in diesem Bereich. Wir wünschen eine gute Fahrt.

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1: Fein, dass Sie mit dabei sind. Mit den Heimatgrüßen sind wir heute in Innsbruck unterwegs und zwar im Volkskunstmuseum. Bei mir der Leiter, Karl Berger. Karl, seit wann bist denn du da beim Museum?
2: Manchmal denke ich mir viel zu lange. Ich habe das Museum begonnen hier zu arbeiten, das war 2008 und bin 2015 zum Leiter erkoren worden. Und ich muss sagen, es ist die tollste Aufgabe, die man sich auf der Welt vorstellen kann.
1: Was kann ich mir jetzt vorstellen unter Volkskunstmuseum?
2: Also das Museum ist ein sehr umfangreiches Museum, wo wir unterschiedliche Kulturgüter aus dem alten Tirol, aus der heutigen Europaregion Tirol, Südtirol, Trentino zeigen. Und es gibt bestimmte Highlights wie die Stuben, die gotischen Stuben bis zu Stuben aus dem Rokoko, die wir präsentieren. Es gibt sehr viele Objekte im Bereich des Handwerkes, religiöse Artefakte. Krippen ist also ein wichtiger Schwerpunkt bei uns beispielsweise. Aber ganz viele Sachen, die unmittelbar mit dem historischen Alltag, mit den Alltagen zu tun haben. Ein Museum, das für jeden etwas bietet.
1: Was ich toll finde, das ist ja im Verbund der Tiroler Landesmuseen mit dabei. Und es wird auch sehr gern besucht, weil es ja auch der Eingang zur Hofkirche ist.
2: Das ist ein Vorteil, den ich traurig bin. Die Hofkirche in Innsbruck, das ist vielleicht das wichtigste Highlight, nicht nur für Touristen, kunstgeschichtlich das wichtigste in Innsbruck eigentlich. Und das wird auch von uns betreut. Das heißt, es gibt hier Synergien. Die Besucher des Museums können auch in die Hofkirche gehen und umgekehrt. Und dafür sind wir sehr dankbar und profitieren auch sehr viel dabei.

0: Wir sind heute unterwegs in der Landeshauptstadt Innsbruck und zwar im Volkskunstmuseum. Wir haben schon gehört, es ist direkt neben der Altstadt in der Nähe vom Goldenen Dachl. 1888 ist er gegründet worden und seit über 100 Jahren jetzt in diesem Haus. Was ist denn das überhaupt für ein Haus?
1: Das Gebäude selber ist ein ehemaliges Franziskanerkloster. Das ist gegründet worden für die Betreuung der Hofkirche, Schwarzmanderkirche sagt man ja in Innsbruck auch dazu. Und dann ist es so passiert, wie es in einigen Klöstern passiert ist, der Zora Seppel, wie mein ehemaliger Geschichtelehrer gesagt hat, also Kaiser Josef II. Hat dieses Kloster ausgehoben und hat daraus eine Schule gemacht. Das war lange Zeit eine Schule und dann hätte das Gebäude eigentlich sollen abgerissen werden. Der Erste Weltkrieg ist dazwischen gekommen und professorisch hat man dann das Volkskunstmuseum hier reingebracht und dieses Professorium besteht heute noch und es ist mittlerweile eines der wichtigsten Schmuckkästchen und Schatzkästchen in Innsbruck.
0: Ja, vor allem, wenn man schon reinkommt und den Innenhof anschaut.
1: Ah, der ist super. Also ich behaupte immer, weil gerade wenn man im Sommer hinein geht, das ist schon ziemlich Italien dabei auch nicht. Also der Innenhof ist ein Kreuzgang in einem ehemaligen Kloster, es ist begrünt drin. Man kann sogar im Sommer in den Liegestühlen drin sitzen und verweilen, ganz toll. Und das ist ein bisschen einfach wieder eine Ruhezone mitten in der Stadt.
0: Ja, und vor allem, wenn man mit den Geschichtslehrern hier hereinkommt, sagen sie gleich die Lüftelmalerei.
1: Ja, genau. Es sind so viele Facetten in unserem Museum zu finden. Auch der Kreuzgang gibt es eben einige Darstellungen, die sehr jung sind in den frühen 1930er Jahren gemacht worden von einem Innsbrucker Maler, der schon versucht hat, ein bisschen Anleitungen zu nehmen am Religiösen. Es zeigt franziskanische Darstellungen, eine kleine Hommage an das alte Kloster.

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0: Mit den Heimatgrüßen sind wir heute in der Innsbrucker Landeshauptstadt von Tirol unterwegs und ich freue mich sehr, dass ich zu Besuch sein darf im Volkskunstmuseum. Karl, wenn man jetzt reingeht ins Volkskunstmuseum, dann kann man wählen zwischen Schwarzmanderkirche oder man geht einfach links rein, dann in die ersten Ausstellungen. Es ist ja so, dass die Ausstellungen teilweise auch sich ändern, oder?
1: Genau, wir haben einige Bereiche, die wir als Dauerstellung bezeichnen. Das heißt, die sind eigentlich das, wo man vielleicht die Kernelemente der Tiroler Kultur präsentiert. Die Stuben beispielsweise sind dabei, das Pralliar nennen wir das, oder das prekäre Leben, wo es ums Ängstliche, Sorgenvolle, auch um das Magische in der alten Kultur geht. Und dann gibt es Bereiche, die wir als Sonderausstellungen jedes Mal neu präsentieren. Die letzte Ausstellung, die wir gerade abgebaut haben, ging zu einem gegenwärtigen Thema Design, ja, Design im 20. Jahrhundert, dieses Zusammenspiel zwischen Handwerk, traditionellem Handwerk und neuen Formen. Und die nächste Ausstellung, die wir vorbereiten, ist eine Ausstellung, die im Zusammenhang des Europäischen Museumsjahres in der Europaregion Tirol, Südtirol, Trittino steht. Die nennt sich Geschichten einer Gerechtigkeit, gerecht.
0: Das heißt, ihr kriegt dann auch Ausstellungsstücke aus Südtirol und Trentino?
1: Insgesamt sind es 34 Objekte, die wir zeigen. 34 Partnerinstitutionen haben uns jeweils ein Objekt gebracht. Und zu diesem Objekt gibt es dann immer eine Fragestellung, wo wir versuchen, ein bisschen auf diese Schiene der Gerechtigkeit Spur zu nehmen. Es geht beispielsweise eine historische Wahlurne, wo gefragt wird, wer darf denn wählen oder wer durfte wählen. Seit wann gibt es beispielsweise das Frauenwahlrecht? Es gibt hier ein Martal, das den Erschießungstod von 1809 von zwei bedauernswerten Gesellen zeigen, die eigentlich stellvertretend für andere erschossen worden sind, wo man auch die Frage stellt, na, was ist denn gerecht? Ja, geht es hier um Rache oder geht es hier um Gerechtigkeit? Das sind so Fragestellungen, die wir mit 34 Barteninstitutionen zwischen dem Gardasee und Kufstein aufbereiten.
0: Also wird auf alle Fälle ein spannendes Jahr.

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0: Mit den Heimatgrüßen sind wir heute in Innsbruck unterwegs im Volkskunstmuseum. Wenn man reinkommt, kann man gleich rechts hineingehen in die berühmte Schwarzmannerkirche. Da sind Bronzestatuen, die so wundervoll gearbeitet sind. Das war schon höchste Gießerkunst, oder?
1: So ist es, ja. Also damals war Innsbruck so ein Zentrum oder das Zentrum der Gießerkunst. Und dass die Statuen hier gezeigt werden können, heute noch hier gezeigt werden können, war gar nicht selbstverständlich, weil es so eine hohe Kunstfertigkeit war, dass man überlegt hat, ne, eigentlich müsste dieses Grabmonument von Kaiser Maximilian im Stephansdom in Wien gezeigt werden. Wiener Neustadt war beispielsweise auch ein Thema und auch ein Kloster in Oberösterreich. Letztendlich war es ein bisschen Glück und sehr viel Pragmatismus, dass man gesagt hat, naja, das sind jetzt schon in Innsbruck, jetzt bauen wir hier eine Kirche und präsentieren hier das leere Grabmonument von Kaiser Maximilian, um die Kaiserwürde zu demonstrieren, um die Machtfülle Österreichs zu demonstrieren.
0: Was ja toll ist, man sieht auch hier schon die Stufen der Kunst. Am Anfang noch die großen Reifröcke, wo man sagt, okay, die stehen richtig bombastisch da, und dann gibt es schon welche, die mit einem Spielbein sind. Da sieht man schon, aha, die haben schon ein bisschen experimentiert.
1: Tirol, das alte Tirol, war immer im Durchgangsland, Durchgang in diesem Fall auch zwischen Süddeutschland und Norditalien. Und damals ist in Italien schon die Renaissance zur ersten Blüte gekommen, und in Süddeutschland war man noch sehr stark in der Gotik, im Mittelalter verhaftet. Und genau das sieht man in der Hofkirche auch beim Gebäude, aber eben insbesondere auch bei den Statuen, also diese mächtigen gotischen Gestalten noch, die eindrucksvoll dastehen. Und dann eben schon dieser Einfluss von Italien, der auch aus Süddeutschland kommt, von Dürer, wo es eben viel zarter ist, viel eleganter ist. Ja. Also diese Verbindung, dieser Übergang zwischen Gotik und Renaissance, zwischen Mittelalter und Neuzeit, ist ganz dominant in der Hofkirche und steht eigentlich sinnbildlich für ganz Tirol.
0: Was natürlich in der Hofkirche auch ist, und das ist für Tirol natürlich das Interessanteste, nämlich das Grab vom Andreas Hofer.
1: Eine ganz wichtige Sache, auch die Hofkirche selber ist eine politische Kirche, das muss man auch so sehen, das war es schon beim Bau im 16. Jahrhundert, also ein politisches Statement für die Kaiserwürde beispielsweise, und es zieht sich durch die Jahrhunderte durch, das heißt auch die Übertragung der Gebeine von Andreas Hofer von Mantua nach Innsbruck war dann schnell klar, das muss in der Hofkirche begraben werden, und ist auch ein großes Monument gemacht worden auch, und so ziehen sich viele Facetten dabei auch und auch kleine Details bei Andreas Hofer. Es ist ein in weißen Laser Marmor, Südtiroler Marmor gemachte Figur, ist eine kleine schwarze Textilie dabei auch, die auch diese politische Dimension sehr deutlich zeigt. Die ist nämlich 1918-19 angebracht worden, nach dem Ersten Weltkrieg, nach der Teilung Tirols, als Trauerflor.

0: Wir sind heute zu Gast im Volkskunstmuseum in Innsbruck in der Tiroler Landeshauptstadt. Wenn man jetzt sich die Stuben anschaut, Karl, das ist schon was Besonderes. Wo hat man denn die überall abgebaut?
1: Ach, die Stube, ich liebe sie.

0: Es sind häufig Wirtsstuben, beispielsweise Stuben aus diversen Ansitzen, sogar Schlösser sind dabei oder eben auch eine Gerichtsstube, wo Gericht gehalten worden ist. Glücklicherweise nur die sogenannte niedrige Gerichtsbarkeit, das heißt, hier sind keine Todesurteile in dieser Stube gefällt worden.
1: Ja gut, dann kann man die Stube getrost besuchen.
0: So ist es auch und das muss man sich hineingehen, dieses Konglomerat zwischen ein bisschen Helligkeit, Dunkelheit, zwischen den Gerüchen, die dabei ist, dieses Knirschen, das man vom Boden noch hört, da fühlt man sich schon sehr in die Geschichte zurückversetzt, da ist man Teil dieser Geschichte plötzlich.

0: Wir sind mit den Heimatgrüßen diesmal unterwegs in Innsbruck, in der Tiroler Landeshauptstadt, und zwar im Volkskunstmuseum. Krippenfreunde kommen natürlich hier voll auf ihre Kosten. Und die Krippenbauvereine in Tirol haben natürlich eine lange Tradition. Der älteste Krippenbauverein, der kommt ja aus Tirol, aus Wenz im Pietztal. Und die Krippen, was hier ausgestellt sind, die sind von klein bis riesengroß, Karl.
1: So ist es, ja. Interessanterweise waren die früheren Leiterinnen und Leiter des Tiroler Volkskunstmuseums immer ein bisschen krippennarrisch. Und sie haben sehr viele Krippen gesammelt, auch aus dem Hintergrund, weil sie geglaubt haben, dass die Kreativität der Bevölkerung sich gerade in der Krippe widerspiegeln würde. Und so haben wir natürlich Highlights der Krippentradition in Innsbruck, beginnend bei einer sehr, sehr großen Darstellung aus dem Barock zu einer Zeit, bevor der Josef II. Das Aufstellen von Krippen in den Kirchen verboten hat, bis hin zu gegenwärtigen Sachen, also die eine breite Palette von über 250 Jahren wird bei uns präsentiert.
0: Das Tolle ist ja, man sieht von geschnitzten Figuren bis zu welchen, die auch angezogen sind, also mit Stoffbekleidung.
1: Und genau diese stoffbekleideten Figuren waren diesem Kaiser Josef II. Ein Dorn im Auge, weil er wollte ja große Reformen bringen und wollte es Erneuerungen bringen und hat gesehen, naja, diese Figuren, die werden immer wieder müssen angezogen werden, weil die Motten das zerfressen und weil die Echthaare kaputt werden. Und dann hat er gesagt, weg mit den ganzen Plunder, das braucht man nicht. Und während es in anderen Bundesländern oftmals verbrannt worden ist, waren die Tiroler ein bisschen geschäftstüchtiger. Die Kirchen haben nämlich diese Krippen nicht verbrannt, sondern verkauft. Und so sind sie dann oftmals von Wirtshäusern oder von Wirten gekauft worden, als Attraktion in den Gasthäusern aufgestellt worden. Und so hat sich dieser

kirchliche Brauch zu etwas Privatem entwickelt, und aus diesen Figuren, die aus Wachs modelliert worden sind, haben sich sehr bald Figuren gesellt, die aus Holz geschnitzt oder aus Ton geformt waren, wie sie auch heute noch hauptsächlich sind. Die meisten Figuren heute werden aus Holz geschnitzt.

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1: Ja, das war's auch schon wieder aus der Landeshauptstadt Innsbruck. Wir waren heute zu Gast im Volkskunstmuseum. Der Leiter Karl Berger ist noch bei mir, noch entlasse ich ihn natürlich nicht. Was macht der Karl, wenn er nicht gerade im Museum herumwerkelt?
2: Ich finde es ein bisschen schade, dass unsere Tour schon fertig ist. Nebenbei, ich habe noch so viel zu erzählen, wir müssen es unbedingt wiederholen. Was macht der Karl, wenn er nicht im Museum unterwegs ist? Er hat eine Familie, die er sehr heiß liebt und schätzt. Es sind insgesamt eine Frau und drei Kinder. Und wenn die Familie noch ein bisschen Zeit lässt, dann, und jetzt ist die Zeit ganz fest dafür, dann ist er sehr viel im Garten unterwegs.
1: Eine letzte Frage noch, wo kriegt sie eigentlich die ganzen Sachen her? Kann man die hierher bringen, wo man sagt, ich habe noch was zu Hause, kann man die vorbeibringen, bevor die irgendwo, wie man so schön sagt, in der Gumper landet?
2: Ganz viele Objekte, die wir neu in den Bestand aufnehmen, werden uns geschenkt. Es passiert genau so, dass jemand sagt, ich habe das von meiner Großmutter, von meinem Großvater, von meinen Eltern beispielsweise, die rufen an, wir fahren hin oder telefonieren miteinander auch. Oftmals ist es so, dass wir sagen, nein, das haben wir schon ganz ähnlicherweise, das nehmen wir da nicht, aber sehr häufig ist es auch so, dass wir das mit Freuden aufnehmen. Selten wird es auch gekauft. Das heißt, ist es beispielsweise etwas Teureres, das jetzt nicht geschenkt wird. Man kann es zwar steuerlich absetzen, aber meistens ist es dann ein Ankauf. Hier sind wir aber ein bisschen begrenzter mit den finanziellen Mitteln und oftmals auch auf Sponsoren angewiesen.
1: Karl Berger, ich sage vielen herzlichen Dank. Schön, dass wir heute einen kleinen Teil wieder vom Volkskunstmuseum kennengelernt haben. Ich glaube, wir werden noch einiges über dieses tolle Museum erfahren hier auf Radio VM1.
2: Vielen Dank, dass du gekommen bist und ich freue mich, wenn du wiederkommst. Es ist immer so spannend, mit dir durchs Museum zu gehen. Vielen Dank und bis bald.

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1: Mit Alexander Fekonja. Die Zeiten sind ernst, heißt es heute von Finanzminister Markus Matterbauer in seiner Budgetrede, in der er das Doppelbudget der Regierung vorgestellt hat. Insgesamt rund 5 Milliarden Euro sollen in den nächsten beiden Jahren gespart werden. Und das wird nicht leicht, sagt Matterbauer. Es brauche auch Glück. Und dazu kommt, dass der Iran-Krieg die Lage noch einmal erschwert hat. Aber nicht nur das.
2: Nach Berechnungen des Fiskalrats belasten die nicht gegenfinanzierten Steuersenkungen und Ausgabenerhöhungen der Vorgängerregierung unser Budget im Jahr 2028 noch immer mit 15 Milliarden Euro. Danke für nichts.
1: Gekürzt wird unter anderem bei Pensionen, dem Klimaschutz und der Kultur. Mehr Geld gibt es für Verteidigung und Bildung. Heute jährt sich der Amoklauf am Grazer Borg Dreier Schützengasse zum ersten Mal. Ein Ex-Schüler hat vor einem Jahr 10 Menschen getötet. Die Bundesregierung hat im Ministerrat eine Gedenkminute abgehalten. Die Schulgemeinschaft hat der Opfer in aller Stille gedacht. Die Bundesregierung hat außerdem angekündigt, das Verbrechensopfergesetz weiterzuentwickeln, um Betroffene künftig besser zu unterstützen. Ingeborg Benko, die Mutter von Signa-Gründer und Platier René Benko, kann wieder uneingeschränkt ihre Rechte als Stifterin ausüben. Das Liechtensteiner Oberlandesgericht hat die einstweilige Verfügung gegen sie aufgehoben und somit rund 50 Millionen Franken aus dem Stiftungsvermögen freigegeben. Das Gericht folgt damit dem Argument, dass das Geld der Familie Benko gehört und nicht dem insolventen René Benko selbst. Eigentlich soll die Fußball-WM ein Fest für alle sein, doch die Einreiseprobleme in die USA häufen sich. Ein somalischer Schiedsrichter ist bei der Einreise in Miami abgewiesen worden und wird nicht bei der WM pfeifen. Auch ein irakischer Stürmer ist stundenlang befragt worden, durfte aber schließlich einreisen. Von der FIFA heißt es, dass das Gastgeberland das Recht habe, über die Visavergabe zu entscheiden.
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3: Kommen in der Wochenmitte, ab geht's in die Mittagspause. 2 Stunden liegen vor uns, viel Musik ist mit im Gepäck. Wir schauen, wie es mit dem Wetter weitergeht, ob sie staufrei durch die Mittagspause kommen. Wir tun was für die Gesundheit und vieles, vieles mehr. Ich bin Nadja Heiseler, schön, dass Sie mit dabei sind. Mahlzeit Österreich.
4: Schönen Mittag wünscht der Marc Bircher. Und natürlich viel Spaß mit meiner Musik zu hören auf Radio VM1.

0: wir nun zum Wetter für Wien.
1: Heute Nachmittag ziehen dichte Wolken über die Stadt und es regnet gelegentlich leicht. Bei mäßigem Nordwestwind bleibt es frisch, die Temperatur erreicht nur rund 20 Grad. Aktuell messen wir in Wien 16 Grad. Das waren die aktuellen Wetterinformationen.
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1: Es ist kurz nach 12 und aktuell verzeichnen wir einige Verzögerungen. Es gibt einen Stau mit einem Zeitverlust von etwa 30 Minuten aufgrund eines Unfalls sowie eine Baustelle, die ebenfalls zu Verzögerungen führt. Es kommt zu einer Blockabfertigung, die einen Zeitverlust von 20 Minuten verursacht. Es gibt einen Stau mit einem Zeitverlust von 15 Minuten aufgrund von schlechten Wetterbedingungen und eine Umleitung, die den Verkehr zusätzlich beeinträchtigt. Rechnen Sie mit längeren Fahrzeiten in all diesen Bereichen. Kommen Sie gut und sicher an Ihr Ziel.

Blumenstrauß freuen wir Frauen uns doch immer und bei diesem Regenwetter, das im Großteil von Österreich heute herrscht, da tun die Blumen ein bisschen was für die gute Laune. Gute Laune gibt's übrigens auch mit viel guter Musik. Die Dorfer habe ich jetzt für Sie und danach, da marschieren wir direkt hin zum heutigen Alltagstipp.

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1: Heute kommt unser Alltagstipp aus Salzburg. Die Martina aus Tamsweg hat sich gemeldet und hilft uns, die Hände zu pflegen, speziell nach Gartenarbeit oder auch nach dem Frühjahrsputz. Wer nämlich jetzt viel arbeitet im Garten, im Haushalt, der kennt's. Raue und trockene Hände, die bleiben da fast nicht ausgeschlossen. Ein einfacher Trick: nach dem Händewaschen ein bisschen Olivenöl in die, auf wichtig, noch feuchte Haut einmassieren. Das pflegt die Hände intensiv, macht sie geschmeidig, ja, und ist auch günstiger als die teure Handcreme.
0: Haben auch Sie einen Alltagstipp, welchen Sie uns mitteilen möchten? Dann rufen Sie uns an unter 013 3x die 6 und 3x die 7 oder schreiben Sie uns auf www.vm1.at.

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1: Und in der Mittagspause ist es Zeit für Fröhlichkeit. Mahlzeit!

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Freitagshit jetzt am Mittwoch. Der rückt näher. Jetzt machen wir einen Ausflug auf die Bergbauernhöfe hinauf. Da gibt es anscheinend recht fesche Burm.

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2: Und heute am Mittwoch, da kommt unser Mittagshit aus dem Ötztal in Tirol. Gilbert präsentiert uns den Hit heute.
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0: 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Ab 15 Uhr erfüllen wir Musikwünsche.
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Ja, recht hat er, der DJ Ötzi. Und wir bleiben, wie heißt es so schön, im Heiligen Land. Das ist jetzt der Original-Almrausch-Klang. Ich wünsche Mahlzeit.

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Das ist Ihre Mittagspause auf Radio VM1. In der nächsten Stunde, da geht es um die Gesundheit. Außerdem macht sich mein Kollege Ingo Rotter mit seinem Musikschmankerl schon wieder bereit. Und so nah wie nie, das ist jetzt Chris Steger. Und apropos, so nah wie nie, waren auch schon die Weltnachrichten um 13 Uhr. Ein paar Minuten haben wir es eins.

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1: Mit Alexander Fekonja. Alle müssen sparen, das lässt Finanzminister Markus Matterbauer heute in seiner Budgetrede wissen. Gespart wird etwa bei Pensionen, Klimaförderungen und am Arbeitsmarkt. Mehr Geld gibt es für Bildung und Verteidigung. Ziel des Doppelbudgets der Regierung ist es, das Defizit von zuletzt 4,2% bis 2028 auf unter 3% zu drücken. Gelingen soll das so.
2: Stabile Staatsfinanzen, die Eindämmung der hohen Lebenshaltungskosten, sinkende Arbeitslosigkeit und ein Rückgang der Treibhausgasemissionen sowie insgesamt die Stärkung unseres österreichischen Modells der Wirtschafts- und Sozialpolitik, das wird das Ergebnis unserer Sanierungsarbeit sein.
1: Die Wirtschaftsforscher von WIFO und IHS zweifeln aber daran, dass das alles gelingen wird und rechnen auch 2028 noch mit einem Minus von über 3%. Im Insolvenzverfahren rund um Signa-Gründer René Benko ist seine Ehefrau Nathalie vom Landesgericht Innsbruck zur Rückzahlung von 2 Millionen Euro in die Insolvenzmasse verurteilt worden. Das Gericht hat eine Überweisung Benkos an seine Frau nicht als Unterhalt anerkannt, sondern als Zahlung ohne wirtschaftliche Gegenleistung. Das Urteil muss noch bestätigt werden. Marius Borg Høiby, der Sohn der norwegischen Kronprinzessin Mette-Marit, muss in U-Haft bleiben. Ein Berufungsgericht hat seinen Antrag auf Freilassung abgelehnt. Høiby hatte die Freilassung beantragt, um bei seiner schwerkranken Mutter sein zu können. Sie steht auf der Warteliste für eine Lungentransplantation. Høiby ist unter anderem wegen Vergewaltigung angeklagt. Das Urteil im Prozess gegen ihn wird kommenden Montag erwartet. Und eine Geschichte mit Happy End gibt es aus China. Ein 39-jähriger Mann hat nach einem Sturz ins Meer 7 Tage lang auf hoher See überlebt. Er ist bei einem nächtlichen Spaziergang auf der Urlaubsinsel Hainan ins Meer gefallen, hat sich an Bojen festgehalten, rohe Krebse gegessen und Meerwasser getrunken, bis ihn Fischer völlig erschöpft aus dem Wasser gezogen haben.
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3: Herzlich willkommen, Mahlzeit Österreich. Kurz nach 1 haben wir es, das ist die Mittagspause und die genießen wir so richtig. Vielleicht haben Sie sich auch gerade hingesetzt zu Ihrem wohlverdienten Mittagessen. Lassen Sie es sich schmecken. Die Musik, die dazu passt, die gibt's von uns. Ich bin ein Haderlump, da fangen wir gleich an mit dem Zillertaler Haderlumpen. Ich bin Nadja Heiseler, Mahlzeit.

0: Kommen wir nun zum Wetter für Wien.
1: Heute Nachmittag ziehen dichte Wolken über die Stadt und es regnet gelegentlich leicht. Bei mäßigem Nordwestwind bleibt es frisch, die Temperatur erreicht nur rund 20 Grad. Aktuell messen wir in Wien 17 Grad. Das waren die Wetteraussichten.
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1: Es ist kurz nach 13 Uhr und aktuell verzeichnen wir einige Verzögerungen. Verkehrsmeldungen: Es gibt eine erhebliche Verzögerung von bis zu 45 Minuten aufgrund von schlechten Wetterbedingungen. Eine Umleitung aufgrund von Straßenarbeiten beeinträchtigt den Verkehr zusätzlich. Zudem führt ein Stau zu einem Zeitverlust von 20 Minuten. Rechnen Sie mit längeren Fahrzeiten in diesen Bereichen. Wir wünschen eine gute Fahrt.

nicht zu kurz kommen darf die Gesundheit in unserer Mittagspause. Da hat sich ja Dr. Martin Juchum immer ein Thema herausgesucht und wird uns ein paar Sätze dazu sagen. Und heute, da geht es um die Folgeerkrankung Diabetes. Was muss man darüber wissen? Wie kommt es dazu? All das sind Fragen, die er uns beantworten wird in ein paar Minuten.

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1: Ich darf die Hörerinnen und Hörer von VM1 zum heutigen Gesundheitstipp recht herzlich begrüßen. Heute geht es um Folgeerkrankungen vom Diabetes. Die Spätschäden dieser Erkrankung können vor allem das Herz, die Arterien, die Nieren, die Augen und das Gehirn betreffen. Eine vermehrte oder früher beginnende Arteriosklerose betrifft das gesamte Herz-Kreislauf-System. Insbesondere seien hier Herzinfarkt und Schlaganfall erwähnt. Zusätzlich kann es zu einer Schwächung der Herzmuskulatur und damit zu einer Herzinsuffizienz kommen. Nach längerer Diabetesdauer kommt es zu einer Verschlechterung der Nierenfunktion bis zur Dialysepflichtigkeit. Aufgrund einer schlechteren Durchblutung der Augen kann es auch zu einer fortschreitenden Abnahme des Sehvermögens kommen. Durch die schlechtere Blutversorgung des Gehirns, insbesondere aber auch durch Unterzuckerungen, kann eine Demenzentwicklung begünstigt werden. Ich bedanke mich für Ihr Interesse und freue mich auf das nächste Mal.
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0: Nicht mit vier, aber mit einem Zettel kommt er daher, mein Kollege Ingo Rotter. Aber es geht um Viererblech und zwar in seinem Musikschmankerl gleich nach die Meierhofner.
1: Heute Abend gehen wir aus.

0: Bergmann Köln.
1: Und mein heutiges Musikschmankerl bringt uns was für die Blasmusikfreunde. Die Gruppe Vierer Blech. 2004 als Quartett gegründet, derzeit 7 Musiker und alle mit Konservatoriumabschluss unter der Leitung von Martin Scharnagel. 10 CDs gibt's, alles Eigenkompositionen und eigene Arrangements. Woodstock der Blasmusik und so große Festivals, da sind sie dabei. Einzigartig, kann man sagen. Mit dabei übrigens auch unser Alex Wartner. Am Montagabend hat er ja immer seine Blasmusiksendung und der Alex spielt Trompete, Flügelhorn und ist Komponist und Arrangeur. Heute hören wir Viererblech mit Kuratko.

0: Gegenteil. Lange, lange Zeit musste man das schauen, was angeboten wird. Zumindest, wenn man etwas schauen wollte. Und heute, vor 92 Jahren, da fand überhaupt in Österreich die erste große Fernsehvorführung für die Öffentlichkeit statt. Die Bilder waren klein, schwarz-weiß und natürlich längst nicht so scharf wie heute. Aber für die Menschen damals, da war das ein bisschen wie Magie. Niemand konnte ahnen, dass daraus einmal Fernseher mit riesigen Bildschirmen, Streamingdienste und Unterhaltung auf Abruf entstehen würden. Also muss man sagen, ein schöner nostalgischer Blick zurück auf die Anfänge der Technik, die unseren Alltag bis heute prägt.
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0: Jodler gab es da in dieser Mittagspause. Das war es nämlich schon wieder für heute mit uns. Die Mittagspause ist rum. Top mit motiviert, würde ich sagen, starten wir jetzt hinein in den Nachmittag. Und zwar einerseits mit Ingos Musikstund jetzt gleich ab 14 Uhr. Philipp Bammer erfüllt ab 15 Uhr ihre Musikwünsche und Sepp Let's Go heißt es dann heute am Abend wieder ab 20 Uhr. Ich bin Nadja Heiseler. Wir hören uns am Freitag noch einmal wieder in der Mittagspause. Ich freue mich. Bis dahin alles Gute. Genießen Sie die Tage. Das Wochenende wird wieder kommen. Und vor allem genießen Sie Ihr Radio VM1.
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1: Mit Alexander Fekonja. Knapp die Hälfte der Österreicherinnen und Österreicher, konkret sind es 47,3%, leben in einem Haus oder einer Wohnung, die ihnen gehört, zeigen neueste Daten der Statistik Austria. Was dabei auffällt, immer mehr leben alleine, weiß Manuela Lenk von der Statistik Austria.
2: Einerseits sinkt die durchschnittliche Haushaltsgröße von 2015 auf 2025 von 2,34 auf 2,16 im Jahr 2025. Und der Anteil der Einpersonenhaushalte in Österreich stieg im gleichen Zeitraum von 34,5 im Jahr 2015 auf 39,1% an.
1: Bei denen, die zur Miete wohnen, werden die Wohnkosten immer öfter zum Problem. Vor allem Einelternhaushalte und alleinlebende Frauen geben inzwischen rund ein Drittel ihres Einkommens fürs Wohnen aus. Die Zeiten sind ernst. Alle müssen sparen, heißt es heute von Finanzminister Markus Matterbauer in seiner Budgetrede. Ziel des Doppelbudgets der Regierung ist es, das Defizit von zuletzt 4,2% bis 2028 auf unter 3% zu drücken. Gespart wird unter anderem bei Pensionen, Klimaförderungen oder am Arbeitsmarkt. Die Wirtschaftsforscher von WIFO und IHS zweifeln aber am Budget und rechnen auch 2028 noch mit einem Minus von über 3%. Die EU will ihre Aufrüstung beschleunigen. Künftig sollen Genehmigungen für Verteidigungsprojekte maximal 102 Arbeitstage dauern. Wird die Frist überschritten, gilt der Antrag automatisch als genehmigt. Hintergrund ist die Bedrohung durch Russland. Geheimdienste gehen davon aus, dass der Kreml spätestens 2030 militärisch in der Lage sein könnte, einen weiteren Krieg zu beginnen. Roms ältestes Kaffeehaus sucht einen neuen Betreiber. Für das traditionsreiche Antico Café Greco nahe der spanischen Treppe hat ein Bieterverfahren begonnen. Das Lokal ist seit einer Zwangsräumung im Herbst geschlossen. Unter den rund 10 Interessenten soll laut Medienberichten auch das Modehaus Prada sein.
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3: Einen schönen Nachmittag wünscht Ihnen Ingo Rotter und wir starten wie immer am Mittwoch mit Ingos Musikstund. Ja, und mit den Rätselmusikanten heißt's gleich, wir grüßen euch.

0: wir nun zum Wetter für Wien.
1: Heute Nachmittag ziehen dichte Wolken über die Stadt und gelegentlich gibt es leichten Regen. Bei mäßigem Nordwestwind bleibt es frisch. Die Temperatur erreicht nur rund 20 Grad. Aktuell messen wir in Wien 17 Grad. Das waren die neuesten Wetterinformationen.
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1: Es ist kurz nach 14 Uhr und aktuell verzeichnen wir einige Verzögerungen. Es gibt einen Stau mit einem Zeitverlust von etwa 30 Minuten aufgrund eines Unfalls sowie eine Behinderung durch eine Baustelle. Ein defektes Fahrzeug führt zu einer Verkehrsbehinderung mit rund 20 Minuten Verzögerung, während eine Umleitung aufgrund von Bauarbeiten den Verkehr zusätzlich beeinträchtigt. Es gibt eine erhebliche Verzögerung von bis zu 45 Minuten aufgrund eines schweren Unfalls und eine Umfahrung ist nicht möglich. Rechnen Sie mit längeren Fahrzeiten in all diesen Bereichen. Gute Fahrt und passen Sie auf sich auf.

die Krachli dann waren das. Grüß die Madl, servus Buur. Ja, und der Madl haben wir gleich musikalisch hier mit einem feinen Walzerlied, die Rosmarie, gespielt von der Blaskapelle Simmerinka.

Das war's, das Jodellied der Berge mit Ligis 3. Und die Partykreiner gemeinsam mit dem Alpenland Sepp sind jetzt unterwegs, weil da haben sie recht und da muss ich mich anschließen. Ich brauch Musik zum Leben.

Ich brauche Musik zum Leben, das waren die Partykreiner mit dem Alpenland Sepp. Und jetzt geht's weiter mit Janis und seinem Bariton, der gestern seinen 79. feiern durfte. Janis Bär, und wir gratulieren nochmal nachträglich.

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Das war uns das Show Aussinnig, der morgen seinen 35. Geburtstag feiert. Und das war ein Live-Mitschnitt aus Bregenz mit dem slowenischen Bauerntanz. Und eine österreichisch-deutsche Formation, die hören wir jetzt. K2, Musik ist unser Leben. Musik.

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Berge, Täler und Sonnenschein. Das war ein Wiederhören mit dem Bergkristallquintett, das von 1963 bis 1993 musiziert hat. Ja, und Volksmusik gibt's auch heute natürlich, zum Beispiel jetzt mit den Choralmkreisen.

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Das waren sie wieder mal, Stajerci aus der Untersteiermark in Slowenien. Ja, und Schönblumen, die Blumen hier hieß dieses Stückel und Sie können sie live erleben. Am Samstag, den 20. Juni in Mutters bei Innsbruck ab 17 Uhr bei einem Dämmershoppen. Jetzt können wir schon erleben den Willi Bitschei. Der meint nämlich, Glück braucht halt jeder. Ein Rauch von Kehrer, ganz besonders.

Juche, ein bayerisch Hit-Medley war das mit Sepp Mattelschweiger und seinem Quintett Juche. Und der Sepp ist ja, wie Sie wissen, am Mittwochabend, also heute wieder von 20 bis 22 Uhr, live vertreten hier auf Radio VM1. Ja, und ein bisschen Zeit sollte man halt haben. Das weiß jetzt auch der Original-Almrausch-Klang.

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1: Das war auch wieder Ingos Musikstunde. Ich sage danke fürs Dabeisein. Gleich nach 15 Uhr meldet sich Philipp Bammer und ich freue mich schon wieder aufs nächste Mal.

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1: Mit Alexander Fekonja. Wenn Menschen durch Unfälle, Operationen oder Krankheiten in Lebensgefahr sind, kann es sein, dass sie Blutplasma brauchen. Das Plasma wird unter anderem auch für die Herstellung lebenswichtiger Medikamente benötigt. Und es kann nicht künstlich hergestellt werden, sagt Monika Wiesner vom BioLife Plasmazentrum.
2: Klassische Anwendungsgebiete sind zum Beispiel Volumenersatz, wenn viel Blut verloren geht, sind Gewebekleber. Im Plasma ist ja das sogenannte Fibrinogen drinnen. Also manchmal kann man dann nicht mehr nähen, sondern klebt gewisse Dinge. Dafür braucht es Blutplasma.
1: Spenden kann jeder zwischen 18 und 60 bis zu 50 Mal im Jahr. Dafür bekommt man neben einer kleinen finanziellen Entschädigung nebenbei einen gratis Gesundheitscheck. In Klagenfurt läuft derzeit ein Polizeieinsatz, nachdem im Stadtteil St. Ruprecht in der Werkstatt eines Wohnhauses die Leiche eines Mannes gefunden wurde. Ein Fremdverschulden kann derzeit noch nicht ausgeschlossen werden. Die Spurensicherung ist an der Arbeit. Die Gerichtsmedizin soll klären, wie der Mann gestorben ist. Der Druck auf den österreichischen Wohnungsmarkt steigt weiter. Laut Statistik Austria sind die Baubewilligungen für Wohnungen im Vorjahr weiter zurückgegangen. In den letzten 5 Jahren wurden um fast ein Drittel weniger Wohnungen fertiggestellt. Die Wohnkosten sind dagegen in den vergangenen 10 Jahren um 35% gestiegen. Zwischen 70% und 90% der Österreicherinnen und Österreicher fühlen sich auch von den Wohnkosten belastet. Die Familie von US-Präsident Donald Trump hat seit seinem erneuten Amtsantritt mindestens 2,3 Milliarden Dollar mit Kryptogeschäften verdient. Das zeigt eine Auswertung der Nachrichtenagentur Reuters. Auf der anderen Seite stehen mehr als 1 Million Anleger mit Verlusten in gleicher Höhe. Ethikexperten sehen darin einen beispiellosen Interessenskonflikt, denn schließlich reguliert Trumps Regierung die Kryptobranche selbst.
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3: Jawohl, es geht wieder ab hinein in den Nachmittag hier bei uns auf Radio VM1. Ja, schön, dass Sie sich auch Zeit genommen haben an diesem Mittwoch, dem 10. Juni. Und wir starten natürlich gleich musikalisch, wie Sie es gewohnt sind. Die Alpenrebellen machen jetzt den Anfang. Die Alpenrosen, die werden jetzt erblühen. Und dann gibt's natürlich auch einen Blick auf Wetter und Verkehr.

0: Kommen wir nun zum Wetter für Wien.
1: Heute Nachmittag ziehen dichte Wolken über die Stadt und es regnet gelegentlich leicht. Bei mäßigem Nordwestwind bleibt es frisch, die Temperatur erreicht nur rund 20 Grad. Aktuell messen wir in Wien 16 Grad. Das waren die neuesten Wetterinformationen.
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1: Es ist kurz nach 15 Uhr und aktuell melden wir keine lang andauernden Verkehrsbehinderungen oder Staus. Wir wünschen eine sichere Fahrt.

Ja, ein perfekter Start mit Carla Fatti und Peter Cornelius in den Mittwochnachmittag hier bei uns auf Radio VM1. Und Sie können für Sie persönlich ja den Start noch perfekter machen, quasi mit Ihren eigenen Musikwünschen hier bei uns auf Radio VM1. Auch heute wieder natürlich 013, 3x die 6, 5x die 7, die Nummer, die es zu wählen gilt. Und wir fahren mit 300 PS jetzt weiter durch diesen VM1-Nachmittag. Also bringen die Energie mit den Südsteirern zu Ihnen ins Büro vielleicht oder ins Auto. Aber ja, 300 PS ist dann vielleicht schon ein bisschen viel. Viel Spaß!

Ja, der Fenstalborische, der bringt viel Stimmung hier bei uns auf Radio VM1 und wir begleiten Sie natürlich mit ganz viel Musik durch den Nachmittag. Schön, dass Sie auch mit dabei sind, liebe Hörer. Und wir geben gleich weiter Gas mit den Klosterjägern, weil die spielen nämlich heute auch auf für Sie und Sie können sich natürlich auch selbst was aussuchen hier bei uns auf Radio VM1 den gesamten Nachmittag bis in den Abend hinein. 013 3x6 5x7 für Ihren Lieblingshit. Machen Sie sich eine feine Zeit an diesem Mittwoch und jetzt viel Spaß mit den Klosterjägern.

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0: Jetzt haben wir rein. Ja, die Alpenkuh Tirol, die weiß ganz genau, wie es hier bei uns auf Radio VM1 abläuft am Nachmittag. Und Sie haben natürlich auch die Chance, wie schon angekündigt. Und der erste Hörer ist auch schon bei uns mit einem Musikwunsch an diesem wunderbaren Mittwoch.
1: Ja, da Alexander Glück. Und zwar, ich wünsche mir heute am Nachmittag von den Lausern das Lied Kaiserwiesenmarsch. Und ich möchte damit meine Mama schön grüßen.
0: Ja, sehr gern, der Kaiserwiesenmarsch hier bei uns auf Radio VM1. Von den Lausern habe ich das jetzt nicht, aber von der Claudia Hinker, und die ist ja auch mit dem Markus von den Lausern verheiratet, also dementsprechend ziemlich neu getroffen, würde ich sagen, der Kaiserwiesenmarsch jetzt bei uns auf Radio VM1.

Ja, zünftig der Kaiserwiesenmarsch von Claudia Hinker, aufgespielt hier bei uns auf Radio VM1. Ja, und wenn Sie vielleicht Radio VM1 einschalten an dem heutigen Mittwoch, dem 10. Juni, wenn Sie gerade vielleicht am Weg nach Hause sind oder noch im Büro, dann kann Sie das, wenn Sie treue Hörer sind, schon ein bisschen auch wie Heimkämmen anfühlen. Und so heißt es auch der kommende Titel von den Schürzenjägern. Ja, und heimkommen tut man auch am besten mit seinen eigenen Lieblingsmelodien, und deswegen können Sie sich gern anschließen beim vorigen Musikwunsch und ebenfalls anrufen hier bei uns und mir aufs Band sprechen. 0133x65x7, das ist Ihre Nummer. Und jetzt hören wir uns die Schürzenjäger an und das Heimkämmen, was immer besonders schön ist.

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1: Ja, 15.38 Uhr haben wir es, liebe Hörer, hier bei uns auf Radio VM1. Ja, und wir machen weiter in der Steiermark, da wo es ja auch musikalisch immer zur Sache geht. Und die Steirer Seiten, die singt jetzt einfach von unserer Seiten. Und ich hoffe, diese Nummer begleitet jetzt auch gut durch diesen Mittwochnachmittag, wenn Sie vielleicht gerade am Weg nach Hause sind, schon von der Arbeit. Dann sind Sie quasi heute schon der Glückliche, der heute schon ein bisschen früher heim darf. Vielleicht ist das ja der Fall am heutigen Mittwoch. Unsere Seiten und die Steirer Seiten.

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1: Ja, liebe Hörer, ich würde sagen, wir haben ja ein Glück in Musik Österreich, dass wir so vielfältige Musik haben bei uns, und diese Vielfalt, die können auch Sie sich selbst bestellen, wie Sie schon gehört haben. 013, 3x die 6, 5x die 7 und mit VM1. Da machen wir uns natürlich immer einen schönen Tag gemeinsam, und das gilt auch heute am 10. Juni. Und Tirol hat da jetzt was ganz Spezielles mitgebracht. Um 15.45 Uhr heißt es jetzt, macht er heute einen schönen Tag. Ich hoffe, Sie haben schon einen schönen Tag hinter sich und auch noch einen schönen Feierabend dann vor sich. Viel Spaß!

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1: Ja, liebe Hörer von Radio VM1, diese Stunde, die neigt sich langsam dem Ende zu und das heißt aber auch, wir kommen immer näher der folgenden Stunde, wo wir ein Interview haben von unserem lieben David Traumüller mit Alpenland Power ist dieses Interview. Das gibt's gleich dann in der kommenden Stunde bei uns zu hören hier auf Radio VM1. Freuen Sie sich auf flotte Klänge auf der Harmonika und natürlich flotte Klänge von Alpenland Power im Speziellen. Jetzt haben wir aber noch einen Musikwunsch zu erfüllen.
2: Grüß Gott, liebe Grüße an das Team von VM1. Hier spricht die Maria aus St. Johann in Bongau. Ich hätte gerne vom Original Almausklang einen Titel. Danke, wiederhören.
1: Ja, sehr gern natürlich. Und da würde ich sagen, einfach außer mit dem Zürcher, mit neuem Rauschklang. Und dann haben wir auch schon die Nachrichten aus Österreich und der Welt um 16 Uhr. Los geht's.

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1: Mit Alexander Fekonja. Anlässlich des heutigen ersten Jahrestags des Amoklaufs am Grazer Borgdreier Schützengasse hat das Sozialministerium eine Reform des Verbrechensopfergesetzes angekündigt. Die Regierung hat heute auch vor dem Ministerrat eine Gedenkminute für die Opfer, Verletzten und Angehörigen abgehalten. Die Schulgemeinschaft der Dreier Schützengasse hat das in aller Stille gemacht. Mirza Kandic vom Elternverein.
2: Wir wissen, dass noch nicht alles abgeschlossen ist und dass uns auch in Zukunft Herausforderungen begleiten werden. Aber wir haben in diesem Jahr gelernt, dass wir als Schulgemeinschaft zusammenstehen können. Das gibt uns Zuversicht für die kommenden Schritte.
1: Mit dem neuen Gesetz will die Regierung künftig Opfer von Straftaten und ihre Angehörigen besser unterstützen. Unter anderem soll auch das Schmerzensgeld verdoppelt werden. Die chinesischen Autobauer exportieren immer mehr. Im Mai wurden insgesamt fast 810.000 Autos verkauft. Im Vergleich zum Mai des Vorjahres sind das um 73% mehr. Besonders gefragt sind E- und Hybridautos, deren Exporte sich mehr als verdoppelt haben. Im heimischen Markt läuft es dagegen schlecht. Die Verkäufe sind im Mai um 23% eingebrochen. Wenn Menschen durch Unfälle, Operationen oder Krankheiten in Lebensgefahr sind, kann es sein, dass sie Blutplasma brauchen. Blutplasma wird unter anderem auch für die Herstellung lebenswichtiger Medikamente benötigt und es kann nicht künstlich hergestellt werden. Spenden kann jeder zwischen 18 und 60 bis zu 50 Mal im Jahr. Dafür bekommt man neben einer kleinen finanziellen Entschädigung nebenbei einen gratis Gesundheitscheck. Und wer träumt nicht von einer eigenen Insel, wo das Geld zu Hause ist, ist das jetzt auch möglich. Rund 24 Millionen Euro müsste man dafür aber hinlegen. Die Privatinsel Santa Cristina in der Lagune von Venedig, einst im Besitz des Swarovski-Patriarchen Gernot Lange Swarovski, steht zum Verkauf, inklusive Villa mit 9 Schlafzimmern, Poolanlage, Kapelle und mehreren Booten.
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3: Herzlich willkommen, liebe Hörer von Radio VM1. Ja, wir starten natürlich mit voller Motivation auch in dieser Stunde. Und wie angekündigt, gibt's ja gleich dann noch Wetter und Verkehr. Auch das Interview mit Alpenland Power von meinem lieben Kollegen David Traumüller. Und jedenfalls auch mit diesem Interview und mit unserer Musik in dieser Stunde, da werden wir den Weg schaffen nach ganz oben, so wie es David Blabensteiner auch jetzt schafft, mit uns ein Titel für die Motivation, dass man nie aufgeben soll. Viel Spaß mit David Blabensteiner und dann gibt's Wetter und Verkehr.

0: wir nun zum Wetter für Wien.
1: Heute Nachmittag ziehen dichte Wolken über die Stadt und es regnet gelegentlich leicht. Bei mäßigem Nordwestwind bleibt es frisch, die Temperatur erreicht nur rund 20 Grad. Aktuell messen wir in Wien 15 Grad. Das waren die Wetteraussichten.
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1: Es ist kurz nach 16 Uhr und aktuell verzeichnen wir einige Verzögerungen. Verkehrsmeldungen, es gibt einen Stau mit einem Zeitverlust von etwa 30 Minuten aufgrund eines Unfalls sowie eine Behinderung durch Bauarbeiten. Die Verkehrslage ist angespannt, da ein Stau mit einem Zeitverlust von 20 Minuten durch eine Blockabfertigung verursacht wird. Zudem gibt es eine Umleitung wegen Bauarbeiten. Es ist ein Stau mit einem Zeitverlust von 15 Minuten aufgrund von Unwetterschäden zu verzeichnen. Außerdem kommt es zu Verzögerungen durch einen weiteren Unfall. Rechnen Sie mit längeren Fahrzeiten in all diesen Bereichen. Wir wünschen eine gute Fahrt.

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1: Ja, liebe Hörer von Radio VM1, bei uns, da hören Sie natürlich immer auch die neuen Melodien der Künstler aus der Volksmusikszene ganz besonders. Und ich freue mich, dass jetzt mein lieber Kollege David Traumüller unterwegs ist, weil das Motto ist heute, heute geben wir Gas. Und David, du bist mit deinem Gast schon in den Startlöchern, oder?
2: Heute hier bei mir zu Gast Alpenlandbauer, der Michi Fahrland besucht mich hier heute in unserem VM1 Studio. Ich freue mich, dass ein lieber Freund hier heute zu Gast ist, Michel Christi.
3: Ja, servus, grüß euch allen Hörerinnen und Hörern von Radio VM1.
2: Schön, dass du da bist. Du hast ganz, ganz viele Neuigkeiten mitgebracht. Aber ich habe gesagt, wir fangen einfach einmal von vorne an. Alpenlandbauer, eine, wie man in der Weststeiermark sagt, alteingesessene Gruppen, die was immer für beste Musik und für beste Unterhaltung sorgt, ganz egal, wo sie auftreten. Erzähl mal, Michi, wie lange gibt es euch schon? Wie hat alles begonnen?
3: Ja, begonnen hat alles im Jahre 1982. Unser Klarinettist, der Raneker Günther, hat die Gruppe gegründet mit einigen sehr namhaften Musikern. Unter anderem war da damals dabei an der Trompete der Rainer Scherich, was ja jahrelang bei den Grazer Spatzen tätig war und dann beim Sepp Mattelschweiger, das Quintett Juche. Das war damals unter anderem auch ein Gründungsmitglied im Jahre 82. Ja, und dann hat sich das weiterentwickelt und seit 2002 ist dann die Umbenennung auf Alpenlandspower passiert und seit 2009 darf ich dabei sein und mir macht es immer riesen Spaß.
2: Das ist schön, eine Bandgeschichte, die schon knapp 45 Jahre hält und nach wie vor wunderbare Musik herausbringt und auch immer fleißig ist, das muss man auch sagen. Ich habe gesagt, wir hören jetzt einmal gleich den ersten Titel von euch und wir haben im Vorhinein schon ein bisschen gesprochen und du bist sehr, sehr fleißig beim Komponieren, Hut ab. Mir fällt nämlich nie was ein, muss ich sagen. Und der Michi schreibt einen Titel, einen Hit nach dem anderen. Mit welchem beginnen wir denn?
3: Ja, heute passt das ganz gut, weil wir sind seit fast 45 Jahren dabei bei der Musik und wir bleiben da, heißt der Titel.

0: Musik von Alpenland Bauer hier auf Radio VM1. Wir bleiben da und wir haben natürlich auch neue Musik heute hier für Sie vorbereitet, beziehungsweise der Michi hat eine neue Single im Gepäck, die auch schon bei uns fleißig im Programm läuft. Nennt sich Heid geben wir Gas, Michi, und alles neu macht der Mai. Neues Tonstudio, neues Video, muss man sagen, und eine ganz neue Single. Wo und wie ist diese entstanden?
1: Ja, entstanden ist der Titel, eigentlich so wie alle meine Titel, am Abend beim Schlafen gehen oder in der Nacht, wenn ich aufkomme, habe ich so eine Melodie im Kopf und dann muss ich sofort in die Küche rüberlaufen und das Handy zur Hand nehmen und dann auf ich singen oder irgendwie das dann festhalten und am nächsten Tag schreibe ich das dann nieder mit einem Text und die Musik dazu macht dann ein lieber Freund, der Rainisch Erich. Der tut Noten schreiben, weil ich bin leider kein gelernter Notenschreiber. Ich bin also ein bisschen ein gelernter Pfuscher, sag ich immer. Ja, und so entsteht eigentlich so ein Titel und die Zusammenarbeit mit Hinker Musik ist dadurch entstanden, dass wir eigentlich einmal was probieren wollten. Das war dann gruppenintern die Entscheidung. Und bis dato hat es super funktioniert, auch das neue Video, was sie angefertigt haben unter Hinker Musik, ist super gegangen und läuft auch sehr gut im YouTube.
0: Hinker Musik, der Andi Hinker, mittlerweile auch ein Fels in der Musikszene, muss man sagen, und immer wieder wunderbare Künstler und wunderbare Melodien. Und jetzt hätte ich gesagt, hör mal rein in die neue Single Alpenlandbauer mit Heut geben wir Gas.
2: Hi.

0: Heute geben wir Gas, neue Musik von Alpenlandbauer hier auf Radio VM1. Der Michi Feierland ist bei mir noch da. Und Michi, 45 Jahre, Alpenlandbauer steht vor der Tür. Das Gründungsmitglied, der Günther, ist noch immer mit dabei. Das ist ja immer schön zu sehen, wenn ihr auf der Bühne steht. Und ich glaube, es macht ihm noch ganz gleich viel Spaß wie am Anfang. So schaut es zumindest aus.
1: Ja, das täuscht also in keinem Falle, dass das irgendeine Täuschung ist von seinem Günther. Der macht es nach wie vor ungebrochen. Die Freude ist voll da und er ist wirklich, wie sage ich mal so schön, unser Tati, unser graue Eminenz in der Gruppe. Und er macht so vieles auch eben, was finanzielle Angelegenheiten betrifft, macht unser Günther alles. Und der ist eigentlich so der Vati für uns alle, der was das Führer, das ist Schiff, was wir manchmal sind, also ein bisschen durch geordnete Bahnen führt. Und wir sind sehr glücklich miteinander, alle fünf, wie wir sind. Und wir sind auch zufrieden und wir sind froh, dass wir Günther noch haben.
0: Das glaube ich sehr gerne und das ist das Wichtigste, dass man sich gut versteht in der Gruppe. Fünf nette Männer bei Alpenlandbauer, meine Damen und Herren. Und ein Jubiläum steht am Programm, Michi. Das haben wir vorhin schon erwähnt. 45 Jahre wird es nächstes Jahr heißen, 45 Jahre Alpenlandbauer. Ist da was geplant oder du hast mir noch nicht ganz alles verraten im Vorhinein? Erzähl unsere Hörerinnen und Hörer mal, was so geplant ist vielleicht.
1: Ja, die Planungen laufen bereits, aber ich darf da noch nicht so viel verraten, weil ich werde dann, wenn es möglich ist und wenn ich das Ja bekomme von VM1, wieder mal zu einer oder anderen Sendung kommen und dann werden wir plaudern drüber.
0: Da bin ich davon überzeugt, dass unser Chef immer Ja sagt, wenn Alpenlandbauer anklopft und fragt, ob sie vorbeikommen dürfen. Jetzt hören wir wieder Musik. Natürlich, wie soll es anders sein, wie von den ersten zwei Titeln schon geschrieben von unserem Michi Feierland. Und was machen wir für eine schöne Polka?
1: Die Rantanplan Polka. Und zwar ist das der Rantanplan, den kennen ja viele noch vom Lucky Luke. Das ist der Tommy Hund vom Lucky Luke. Und das, ich habe gern als Jugendlicher Lucky Luke gern gelesen und irgendwann ist mit der Hund wieder untergekommen. Ich habe den so witzig gefunden und da habe ich eine Nummer drauf geschrieben und die werden wir jetzt hören.

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0: Ja, ein Lagerfeuer, immer romantisch und besonders romantisch natürlich mit dem Alpensound. Ja, und der Alpensound nicht zu verwechseln mit Alpenland Power. Ja, und die sind ja immer noch jetzt bei David Traumüller. Und deswegen würde ich sagen, schalten wir nochmal zu meinem lieben Kollegen David Traumüller zum Interview mit Alpenland Power.
1: Ja, so schnell vergeht die Zeit und lieber Michi, ich muss mich schon wieder von dir verabschieden, aber zuvor darf man noch ein bisschen Werbung machen. Es gibt eine Homepage, es gibt Facebook, es gibt Instagram, also es sollen mal alle drauf vorbeischauen. Wie lautet eure Homepage?
2: www.alpenlandspower.at, alles Wissenswerte und Termine und sonstiges, alles dort zum Erfragen und Erlesen. Also bitte schaut rein, besucht uns.
1: Das passt. Und natürlich auch das Wichtigste, die Telefonnummer für Terminanfragen ist dort auch oben. Was ist jetzt geplant in nächster Zeit? Gibt es Termine, wo euch die Leute live erleben können, Michi?
2: Ja, der nächste Termin, der was sehr aktuell sein wird für ganzen Hörerinnen und Hörer auf Radio VM1. Ein Frühschoppen in Heiligenblut am 14. Juni, das ist der Vatertag. Dort werden wir zu Gast sein. Und dann alles Weitere dann, wie gesagt, auf der Homepage oder Instagram, Facebook und dergleichen.
1: Wunderbar. Viele, viele Termine bei Alpenland Power, also einfach auf die Homepage schauen, auf Facebook oder in Michi einfach anrufen, weil ich glaube, du bist die Kontaktadresse.
2: Ja, ich würde mich natürlich über sehr viele Anrufe freuen. Also ich bin erreichbar für alle Personen, die Alpenland Power interessiert oder falls was wissen wollt, könnt ihr mich gerne anrufen. Ich freue mich sehr.
1: Vielen herzlichen Dank für deinen Besuch. Schön, dass du da warst und ich hoffe, wenn es wieder was Neues gibt, Michi, du kommst wieder vorbei.
2: Ja, sehr gerne. Und lieber David, auch dir vielen Dank für die nette Einladung, dass ich bei dir sein durfte. Und gehen wir Gas leideln. Alles Liebe, Alpenlandsbauer. Es grüßt euch, der Michel.
1: Wunderbar, schöne Worte zum Schluss. Und jetzt gibt es natürlich noch Musik von Alpenlandbauer. Wie könnte es besser passen? Die Glückspolka.

0: Alpenland Power und die Glückspolka. Ja, und wir wünschen natürlich Alpenland Power im Namen des gesamten Teams von Radio VM1 auch ganz viel Glück zum 45 Jahre Jubiläum heuer und dem lieben David nochmal danke für das tolle Interview. Und wir machen natürlich weiter, wie sich's gehört, am VM1 Nachmittag, auch heute am 10. Juni mit Ihren Musikwünschen 013 3x die 6, 5x die 7. Seien Sie auch so mutig wie die kommenden beiden Damen.
1: Grüß euch, wir leiten uns für die Wunschstunde gern kein Stück Nödel kochen von Ernst Wasch wünschen. Das wäre eine wunderschöne Sache. Viele Grüße aus Grienerbach und Dankeschön, Riesel und Sophie.
0: Ja, kannst du Knödel kochen? Eigentlich eine gute Frage. Ich muss sagen, ich habe sicher andere Talente als Knödel kochen. Knödel kochen gehört wahrscheinlich eher nicht dazu. Dafür kann jetzt das die Tegernseer Tanzlmusik für uns. Kannst du Knödel kochen? Viel Spaß mit deinem Musikwunsch.

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1: 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Und jetzt sind wir schneidig und echt und die singen auch. Wir haben schneidig und echt. Auf geht's!

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1: Liebe Hörer, Radio VM1, Ihr treuer Begleiter durch den Mittwochnachmittag heute am 10. Juni und ich hoffe, Sie können langsam Richtung Feierabend schon denken, jetzt um 16.43 Uhr und natürlich können Sie sich den Feierabend ein bisschen verkürzen, zumindest gefühlt, also die Zeit bis zum Feierabend natürlich verkürzen, zumindest gefühlt funktioniert das, wenn Sie einen Musikwunsch einsenden unter der 013 3x die 6 5 mal die 7, da können Sie Ihren Lieblingshit heute noch hören bei uns auf Radio VM1. Ich freue mich drauf und jetzt schauen wir uns den Schwarzen Sand von Santa Cruz an. Ein Schlagerhit von den Nockies. Viel Spaß!

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1: Ja, liebe Hörer, und wenn Ihnen gefällt, was Sie hier hören bei uns auf Radio VM1 und man Sie fragt, was Sie gerne hören, dann sagen Sie einfach klar und deutlich Radio VM1, falls Sie mal einen Anruf bekommen. Und dann sind Sie quasi unser Superman oder unser Superwoman. So singt jetzt auch Simone bei uns.

Ja, das ist der Superman mit Simone. Und wir holen uns jetzt noch das richtige Lebensgefühl hier bei uns auf Radio VM1. Bis 17 Uhr, da gibt es dann die Nachrichten aus Österreich und der Welt.

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2: Mit Alexander Fekonja. Das Sparbudget der Regierung. Seit heute kennen wir die Details und die Meinungen darüber gehen stark auseinander. Für das gewerkschaftsnahe Momentum-Institut ist klar, es trifft vor allem ärmere Haushalte und die untere Mittelschicht. Im Schnitt verlieren österreichische Haushalte dadurch rund 277 Euro pro Jahr, sagt Chefökonom Oliver Piczek.
3: Und so hat man die Situation, dass eine Kassierin einer Supermarktkasse nächstes Jahr wohl bis zu 700 Euro mehr an Abgaben zahlen muss, während der Besitzer des Supermarkts durch die Lohnnebenkostensenkung nächstes Jahr eine millionenschwere Steuersenkung bekommt. Und da ist schon eine soziale Schieflage einfach da.
2: Die wirtschaftsliberale Agenda Austria kritisiert, dass bei den Ausgaben kaum gespart wird und spricht von einem alten Linke-Tasche-Rechte-Tasche-Spiel. Brennende Autos und Häuser, Wurfgeschosse und islamfeindliche Parolen, rassistisch motivierte Ausschreitungen haben in der Nacht auf heute Belfast erschüttert. Auslöser war ein Messerangriff eines Flüchtlings aus dem Sudan. Schon im Vorjahr hat es in England und Nordirland wochenlang Krawalle gegeben. Die Sorge vor einem neuen Krawallsommer wächst nun wieder. Anlässlich des heutigen ersten Jahrestags des Amoklaufs am Grazer Borg Dreier Schützengasse hat das Sozialministerium eine Reform des Verbrechensopfergesetzes angekündigt. Opfer von Straftaten und ihre Angehörigen sollen künftig besser unterstützt werden. Unter anderem soll das Schmerzengeld verdoppelt werden. Aktuell erhalten Opfer zwischen 2.000 und 12.000 Euro. Und noch eine gute Nachricht zum Schluss. Menschen sind nämlich kooperativer, als sie selbst denken. Das zeigt eine neue Studie im Fachmagazin Science. In Experimenten mit über 100.000 Personen aus 125 Ländern haben 7 von 10 zugunsten des Gemeinwohls auf einen höheren Geldbetrag verzichtet. Die Kooperationsbereitschaft ihrer Mitmenschen haben sie aber nur auf 47% geschätzt.
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4: Liebe Hörer, ich freue mich, dass Sie weiterhin mit dabei sind durch den Radio VM1 Nachmittag. Ganz egal, ob Sie uns am Land zu hören oder in der Stadt. Ja, dieser Stadt-Land-Gegensatz, der wird ja auch in der Musik immer wieder aufgegriffen. Jetzt von den Alpen-Yetis. Die wollen lieber mein Madel aus der Stadt jetzt besingen. Und dann noch haben wir Wetter und Verkehr.

0: kommen wir nun zum Wetter für Wien.
1: Am Abend und in der ersten Nachthälfte regnet es zeitweise kräftig. Nach Mitternacht klingt der Regen rasch ab und mitunter lockern die Wolken auf. Die Temperatur sinkt auf zwischen 9 und 12 Grad. Aktuell messen wir in Wien 14 Grad. Morgen ziehen Wolken durch und es sind einzelne Regenschauer möglich, während zeitweise die Sonne scheint. Die Temperaturen liegen bei maximal rund 20 Grad. Das war unser Wetterüberblick.
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1: Es ist kurz nach 17 Uhr und aktuell verzeichnen wir einige Verzögerungen. Es gibt einen Stau mit einem Zeitverlust von etwa 30 Minuten aufgrund eines Unfalls sowie eine Behinderung durch eine Baustelle. Eine Blockabfertigung führt zu einem Zeitverlust von 20 Minuten. Zudem gibt es einen weiteren Stau mit 15 Minuten Verzögerung, verursacht durch ein defektes Fahrzeug. Es ist mit einem Stau zu rechnen, der einen Zeitverlust von 25 Minuten mit sich bringt, ebenfalls aufgrund eines Unfalls. Rechnen Sie mit längeren Fahrzeiten in all diesen Bereichen. Kommen Sie gut und sicher an Ihr Ziel.

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1: Ja, wir erhalten die gute Laune, bis dann am Feierabend ein bisschen zum Entspannen wird, liebe Hörer von Radio VM1. Hoffentlich sind Sie schon bald in Feierabendlaune. Und wir haben natürlich auch an diesem VM1-Nachmittag wieder unseren Dr. Martin Juchum dabei, unseren Gesundheitsexperten. Und da haben wir heute die Folgeerkrankungen von Diabetes als Thema. Das gibt's jetzt dann gleich. Davor haben wir noch Hansi Hinterseer. Die hat der Herrgott gemacht.

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1: Ich darf die Hörerinnen und Hörer von VM1 zum heutigen Gesundheitstipp recht herzlich begrüßen. Heute geht es um Folgeerkrankungen von Diabetes. Die Spätschäden dieser Erkrankung können vor allem das Herz, die Arterien, die Nieren, die Augen und das Gehirn betreffen. Eine vermehrte oder früher beginnende Arteriosklerose betrifft das gesamte Herz-Kreislauf-System. Insbesondere seien hier Herzinfarkt und Schlaganfall erwähnt. Zusätzlich kann es zu einer Schwächung der Herzmuskulatur und damit zu einer Herzinsuffizienz kommen. Nach längerer Diabetesdauer kommt es zu einer Verschlechterung der Nierenfunktion bis zur Dialysepflichtigkeit. Aufgrund einer schlechteren Durchblutung der Augen kann es auch zu einer fortschreitenden Abnahme des Sehvermögens kommen. Durch die schlechtere Blutversorgung des Gehirns, insbesondere aber auch durch Unterzuckerungen, kann eine Demenzentwicklung begünstigt werden. Ich bedanke mich für Ihr Interesse und freue mich auf das nächste Mal.
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2: Ja, wir bedanken uns natürlich bei Dr. Martin Juchum für diese wertvollen Infos und ja, wir wünschen uns alle natürlich nur die beste Gesundheit und das am besten ein Leben lang. Und damit wären wir auch schon beim nächsten Titel von Casablanca, ein Leben lang. Und Sie können sich natürlich auch nach wie vor musikalisch einbringen, 013-365-7. Schicken Sie mir gern eine WhatsApp-Sprachnachricht oder sprechen Sie mir aufs Band. Ich freue mich drauf.

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1: Ja, liebe Hörer, und Sie können sich selbst musikalisch bei uns verwöhnen auf Radio VM1, und das macht auch gleich der nächste Hörer.
2: Hallo VM1, hallo Philipp, da spricht der Alfred. Mein Musikwunsch war ein Hit von der Fredi Pisser Band, Zeit der Zärtlichkeit. Philipp, dir den Zuhören und dem gesamten VM1-Team einen schönen Feierabend. Danke, ciao.
1: Ja, wer wünscht sich nicht ein bisschen Zärtlichkeit, und speziell mit der Fredi Pfister Band? Da werden wir uns jetzt ein bisschen Zärtlichkeit abholen. Und in dieser Stunde, liebe Hörer von Radio VM1, in den kommenden 15 Minuten genau gesagt, da gibt's auch Näheres zu den Wappen und was dahinter steckt. Dazu erfahren Sie dann gleich mehr, aber die Zärtlichkeit steht jetzt im Vordergrund. Die Stunde 0 der Zärtlichkeit und die Fredi Pfister Band. Viel Spaß!

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0: Es ist zu spät, um früh ins Bett zu gehen. Ja, nach ihren Auftritten kann das den jungen Zillertalern auf jeden Fall das eine oder andere Mal passieren. Und auch vielen von uns geht es ja manchmal so. Spätestens dann am Wochenende kann es auch einmal ein bisschen später werden. Aber es ist auf jeden Fall noch nicht zu spät für Ihren Musikwunsch hier bei uns auf Radio VM1. Also nach wie vor die Chance für Sie. Und wir haben auch schon den nächsten hier bei uns.
1: Hallo Radio VM1, da ist der Jörg. Kannst du mir heute von den Schürzenjäger der Schäfer von San Miguel spielen? Danke, sage ich. Und auf Grüße noch die Reise. Vielen Dank.

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1: Ja, liebe Hörer, dieser 10. Juni hier auf Radio VM1. Er ist nicht nur ein Nachmittag voller Musik, sondern für alle Freunde der Wappenkunde und der Wappen generell ist es ein besonderer Tag, nämlich der internationale Tag der Heraldik heute. Also Heraldik ist ja die Lehre von den Wappen und bereits seit 2013 gibt es diesen internationalen Tag der Heraldik. Und hier gibt es auch eine ganz spezielle Begründung dafür, nämlich das ist eine historische Referenz an den 10. Juni 1128, da hat der König Heinrich I. von England seinem zukünftigen Schwiegersohn Geoffrey Plantagenet einen Ritterschlag quasi erteilt, er hat ihn zu Ritter geschlagen und hat ihm ein blaues Schild mit 6 goldenen Löwen damals überreicht. Und dieses persönliche Wappen, das gilt eben jetzt als eines der ältesten dokumentierten Beispiele der Heraldik, also der Wappenkunde. Und es gibt dann auch noch eine sehr genaue Beschreibung, woher die Wappen eigentlich genau kommen. Nämlich die Historiker sagen, dass das aus einer militärischen Notwendigkeit und auch aus ritterlichen Turnieren entstanden ist. Also die Kämpfer haben sich ja in der Rüstung auch identifizieren müssen und dementsprechend sind dann die Wappen da ins Spiel gekommen. Und wir schauen jetzt natürlich wieder weiter auf die Musik. Unsere musikalischen Ritter quasi in dieser Stunde sind jetzt auch die Donautaler und die sind immer fort in der Nacht. Fort.

0: Ja, Martin, morgen mit einem tollen Schlagertitel. Was glaubst denn du? Ja, wenn man sie mal anruft und fragt, was hören sie, dann sagen sie einfach Radio VM1. Was glaubst denn du oder was glauben denn sie? Ja, und wir haben jetzt einen Musikwunsch wieder bei uns. 013, 3x die 6, 5x die 7.
1: Hallo Freunde von Radio VM1, Thomas von Seefeld. Ich sitze gerade bei meinem Kochling beim Feier und Bier und es wurde der Wunsch geäußert nach einem Titel von Christoph Hauser, wenn er Zillertaler jodelt. Ah, super, wenn man das halt spielen könnte. Einen schönen Feierabend wünsche ich Ihnen. Vielen Dank.
0: Ja, das Jodeln und das Zillertal, das gehört einfach zusammen. Und so klingt es auch mit Christoph Hauser. Und so klingt er, der Jodler von ihm. Viel Spaß.

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1: Ja, und die Musik begleitet Sie bei uns hoffentlich jetzt langsam aber sicher nach Hause, liebe Hörer, und der Arbeitstag neigt sich damit für Sie dann hoffentlich langsam dem Ende zu. Ja, und manchmal, da läuft es ja nicht immer nach Plan, es läuft nicht immer alles glatt, nicht in der Arbeit und auch nicht privat, und wenn dann die Emotionen im Spiel sind, dann kann es ja schon einmal vorkommen, dass einem einmal verflixt oder wie man in Tirol speziell sagt, nämlich ein Hadigatti noch einmal außerrutscht, und die Zillertaler Spitzbuben, die haben dann natürlich ein humorvolles Lied draus gemacht, und da heißt es jetzt eben Hadigatti, normal, und dann geht's auf.

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Das ist der Schnapsbrennbohrische von Trio Alpin. Ja, und da kann es einmal richtig heiß werden beim Bohrisch tanzen. Und heiß wird es auch im Sommer normalerweise. Zurzeit fühlt sich halt der Sommer nur ein bisschen weit weg an. Jetzt hast du mal ein bisschen durchschnaufen bei den Temperaturen, nachdem es ja schon ziemlich heiß war im Mai. Aber dafür wird natürlich bei uns richtig eingeheizt, liebe Hörer von Radio VM1 hier bei uns. Aber natürlich ganz ohne Gefahr eines Hitzeschlags natürlich. Ich bin mir ziemlich sicher, der Sommer wird auch dann temperaturmäßig bald wieder zurückkommen. Das sage jetzt einfach mal ohne große meteorologische Kenntnisse. Und uns wird jetzt einheizen hier auf Radio VM1 die Mühlviertler Power, meine Landseite aus der Mühlviertler aus Oberösterreich. Und damit wünsche ich Ihnen jetzt einen wunderbaren Feierabend hier bei uns auf Radio VM1. Gleich ist es auch 18 Uhr und dann Zeit für die Nachrichten.

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1: Mit Alexander Fekonja. Ich werde Ihnen nichts vormachen, die Zeiten sind ernst. So hat Finanzminister Matterbauer heute die budgetäre Lage Österreichs dargestellt. Mit dem Doppelbudget ist die Regierung aber optimistisch, das Defizit von 4,2 in den nächsten beiden Jahren auf 3% zu senken. Wird nicht funktionieren, lautet die Kritik aber von vielen anderen Seiten. Die wirtschaftsliberale Agenda Austria kritisiert vor allem, dass bei den Ausgaben kaum gespart wird. Carmen Tremmel.
2: Es fehlen die großen Brocken, es fehlt eine richtige Pensionsreform, es fehlt eine ordentliche Arbeitsmarktreform. Also so wird man langfristig das Budget nicht vernehmen können und sie vor allem auch nicht nachhaltig aufstellen können.
1: Für das gewerkschaftsnahe Momentum-Institut ist klar, das Budget trifft vor allem ärmere Haushalte und die untere Mittelschicht. Zu 8 Jahren Haft ist heute der Angeklagte im Wiener Cyber-Grooming-Prozess verurteilt worden. Der 47-Jährige hat sich auf Instagram als 13-jähriges Mädchen ausgegeben und so das Vertrauen von 11- bis 13-jährigen Mädchen erschlichen, um sie zu sexuellen Handlungen zu verleiten. Zusätzlich zur Haftstrafe wird er in einem Therapiezentrum untergebracht. Das Urteil muss noch bestätigt werden. Die EU warnt vor der sogenannten Ewigkeitschemikalie Trifluoressigsäure, kurz TFA. Die zuständige Behörde hat festgestellt, dass diese die Fortpflanzung schädigen und das Kind im Mutterleib beeinträchtigen kann. TFA steckt als Abbauprodukt vieler Chemikalien in zahlreichen Alltagsprodukten und wurde bereits im Trinkwasser und in Nahrungsmitteln nachgewiesen. Im Fall der deutschen Schauspielerin Colleen Fernandes gegen ihren Ex-Mann Christian Ulmen hat ein Gericht auf Mallorca jetzt bestätigt, dass das Verfahren an die deutsche Justiz abgegeben wird. Fernandes hat Ulmen in Spanien angezeigt, um damit härtere Strafen herauszuholen. Sie wirft ihrem Ex-Mann unter anderem körperliche Übergriffe und das Erstellen von Fake-Profilen in ihrem Namen vor.
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3: Ja, liebe Hörer, und dieser Feierabend ist natürlich voller guter Laune. Gemeinsam mit Ihnen machen wir uns eine gute Zeit hier bei uns auf Radio VM1. Und es gibt einiges zu hören in dieser Stunde, zum Beispiel die 3 Lavantaler, und die sind schon mal lustig und froh am Weg in dieser Stunde. Musik also aus dem Lavantal. Und wenn es wieder ein bisschen wärmer wird, dann kommt auch die Biergartenzeit wieder, die Bayerische 7. Ja, ich bin gespannt, wann die Biergartenzeit wieder zurückkommt. Und natürlich auch die Legenden vom Original Tiroler Echo bei uns dabei, der alte Holzknecht. Und neben Walzermelodien geht es natürlich auch flott zu. Die Berge und unser Sound, Bergsound Zillertal. Ja, wir starten mit vollem Programm durch. In den Feierabend machen Sie sich's fein. Jetzt schon mit Volksbeat, komm, komm. Und dann schauen wir, wie Sie im Verkehr so vorankommen. Und natürlich auch ein Blick aufs Wetter darf nicht fehlen.

0: kommen wir nun zum Wetter für Wien.
1: Am Abend und in der ersten Nachthälfte regnet es zeitweise kräftig. Nach Mitternacht klingt der Regen rasch ab und mitunter lockern die Wolken auf. Die Temperatur sinkt auf zwischen 9 und 12 Grad. Der Nordwestwind frischt stark auf. Aktuell messen wir in Wien 14 Grad. Morgen ziehen Wolken durch und es sind einzelne Regenschauer möglich, während zeitweise auch die Sonne scheint. Die Temperaturen erreichen maximal rund 20 Grad. Das war unser Blick auf das Wetter.
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1: Es ist kurz nach 18 Uhr und aktuell verzeichnen wir einige Verzögerungen. Es gibt einen Stau mit einem Zeitverlust von etwa 30 Minuten aufgrund eines Unfalls. Zudem kommt es zu einer Behinderung durch eine Baustelle. Eine Blockabfertigung führt zu einem Zeitverlust von 25 Minuten, während eine Umleitung aufgrund von Bauarbeiten zusätzliche Verzögerungen mit sich bringt. Es kommt zu einem Stau mit einem Zeitverlust von 40 Minuten aufgrund von schlechten Wetterbedingungen. Rechnen Sie mit längeren Fahrzeiten in all diesen Bereichen. Gute Fahrt und passen Sie auf sich auf.

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1: Ja, und bei uns ist Feierabendzeit natürlich auch zugleich Musikwunschzeit, liebe Hörer von Radio VM1. Die Nummer 013, 3x die 6, 5 mal die 7, die ist nach wie vor für Sie geöffnet natürlich. Ich erfülle sehr gerne Ihre Lieblingshits hier bei uns auf Radio VM1. Ihre Wünsche, die Sie unbedingt heute noch hören wollen. Und morgen, da werden Sie natürlich auch wieder verwöhnt, am Vormittag ab 11 Uhr, genauer gesagt, gibt es wieder die Heimatgrüße hier bei uns auf Radio VM1 und ein Instrument, das ich persönlich auch sehr interessant finde, nämlich das Hackbrett. Und da werden wir klären, welche Hackbretter es gibt und wie genau da der Unterricht aussieht. Genauer gesagt wird es der liebe Carly Lenz morgen für uns unternehmen. Ja, Carly, von wo wirst dich du morgen melden?
2: Ja, und zwar aus der größten Musikschule der Steiermark, aus dem Konservatorium, aus dem Johann Josef Fuchs Konservatorium, genauer gesagt aus Graz. Dort kann man das Hackbrett nicht nur lernen, sondern auch studieren. Es gibt da ja die Volksmusiklehrerausbildung und da gehört das Hackbrett natürlich dazu. Ein absoluter Experte ist der Peter Steinberger. Und er wird morgen viel erzählen übers Hackbrett. Er hat auch zwei Schüler dann morgen dabei. Das heißt, es gibt auch ein Hörbeispiel oder zumindest ein Hörbeispiel. Bis morgen also, rund ums Hackbrett sind wir unterwegs.
1: Ja, es wird also nicht nur interessant, sondern auch musikalisch. Wir sind gespannt. Natürlich nur die größten Hackbrett-Experten werden da morgen dann zu Wort kommen hier bei uns auf Radio VM1. Und jetzt hören wir uns das Lebensgefühl von Edmund. Viel Spaß!

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1: 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Und jetzt sind wir bei Christina mit ihrer Musik Möch fliegen wie ein Adler. Diesen Traum, den teilen wir wohl alle.

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Die bayerische 7 Meter Biergartenzeit, ja, und sagen wir es ehrlich, viele von uns träumen von dieser Biergartenzeit dann. Die wird es hoffentlich dann bald auch wieder geben mit etwas sommerlicheren Temperaturen. Ja, und apropos Biergartenzeit, wir haben heute noch Obergreiner Zeit ab 20 Uhr. Unsere Obergreiner Legende quasi, Sepp Mattlerschweiger, ist für Sie da. Sepp, let's go, heißt seine Sendung. Und die gibt es heute wieder 2 Stunden zu hören, zwischen 20 und 22 Uhr. Volles Obergreiner Programm. Also Sepp, gib richtig Gas. Und ja, jetzt haben wir die Grabenlandburm. Du

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1: Liebe Hörer von Radio VM1, ja, der eine oder andere wird vielleicht schon ziemlich konkrete Urlaubspläne haben für den Sommer. Es ist ja nicht mehr lange hin und dann folgt schon wieder die Hochsaison und Oliver Heid hat auch schon ganz spezielle Pläne hier auf Radio VM1. Er verrät sie uns jetzt, nämlich ich denke an Rodos. Und wenn Sie auch an ein ganz spezielles Lied denken im VM1 Feierabend, dann lade ich Sie sehr herzlich ein. Schicken Sie mir Ihren Musikwunsch 013 3x6 5x7. Es gibt noch die Chance, einige Musikwünsche bei uns zu hören. Jetzt aber Oliver Heid und sein Dollarschlagertitel. Ich denk an Rodos. Schönen Feierabend.

Oliver, heute im VM1 Feierabend. Was gibt's Romantischeres als Rhodos-Nächte in Rhodos oder sowas ähnliches? Ja, in den kommenden 10 bis 15 Minuten, da erfahren Sie auch noch mehr, wie große schattenspendende Bäume in Städten helfen können, weil da gibt's natürlich jetzt auch einige neue Formeln quasi, wie man da auch auf den Wandel des Klimas reagieren kann. Und jetzt haben wir aber den alten Holzknecht und das Original Tiroler Echo lädt jetzt richtig zum Schunkeln ein. Viel Spaß und machen Sie sich's fein an diesem Feierabend am Mittwoch.

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1: Liebe Hörer, auch wenn es zurzeit nicht ganz so heiß ist, es ist zu erwarten, dass natürlich auch heuer wieder einige Hitzetage auf uns warten und in den Städten vor allem dann quasi ein Backofen entsteht, wenn man so will, aufgrund der hohen Hitze, die dort dann herrscht. Und da können vor allem Bäume helfen, die eben auch Schatten spenden und quasi wie so eine Art Klimaanlage wirken können. Ja, die Bäume, die bringen auch frische Luft in dicht verbaute Areale und natürlich ist auch der Anblick des Grüns der Bäume natürlich auch für die Psyche der Bewohner ganz wichtig. Und es gibt da laut der Wissenschaft eine neue Formel, nämlich die 3-30-300-Formel quasi, was die Bäume betrifft. Nämlich, wenn ein Mensch in der Stadt aus dem Fenster schaut, dann soll er zumindest 3 Bäume sehen und es sollen 30% aller Freiflächen von Baumkronen überschirmt werden, sodass quasi an den heißen sonnigen Tagen möglichst viele Flächen von den Baumkronen geschützt sind. Und zudem die 300 dieser Formel, das bedeutet, dass jeder Bewohner, jeder Stadt Bewohner maximal 300 Meter zum nächsten hochwertigen Grünraum haben soll. Und es heißt eben laut den Forschern, dass diese Formel auch in Österreich umgesetzt werden sollte, sodass das Heimatland Österreich quasi auch gut erhalten bleibt. Und die Lumpenmandas singen jetzt auch von diesem Heimatland. Mein Heimatland, eine flotte Polka.

Ja, so einfach ist es, glücklich zu sein mit diesen Klängen von den Lumpenmandern, mein Heimatland. Und die Grochlädern wissen jetzt da, auf der Alm, da ist man anders. Sie haben einfach 100% recht. Viel Spaß!

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1: Mit Alexander Fekonja. Das Doppelbudget für die nächsten beiden Jahre, das Finanzminister Martha Bauer heute vorgestellt hat, war heute auch Thema am Städtetag in Leoben. Der Wiener Bürgermeister Michael Ludwig ist gleichzeitig Präsident des Städtebundes und er sieht im Budget Licht und Schatten.
2: Natürlich ist all das, was einnahmenseitig gemacht wird, auch gut für uns, weil wir Ertragsanteile lukrieren, die Bundesländer, aber vor allem auch die Gemeinden, das ist positiv. Es ist auch in Aussicht gestellt, dass es zusätzliche Mittel für Städte und Gemeinden gibt. Das Ausmaß, das im Gespräch ist, ist für uns nicht zufriedenstellend, sage ich auch ganz offen.
1: Die Finanzexperten von WIFA und IHS gehen davon aus, dass der Sparkurs nicht reichen wird, um das Defizit auf unter 3% zu drücken. FPÖ und Grüne fehlen echte Reformen. Vor allem Menschen, die wenig verdienen, hätten durch den Sparkurs Nachteile. Fix ist seit einer Woche auch, dass sich Österreich einen Sitz im UNO-Sicherheitsrat gesichert hat. Doch auch hier hält sich die Begeisterung in der Bevölkerung in Grenzen. Laut einer Market-Umfrage bewerten nur 38% den Sitz positiv, 29% ist er egal und 23% sehen ihn negativ. Für mehr als die Hälfte ist die Mitgliedschaft aber grundsätzlich mit der österreichischen Neutralität vereinbar. Im Streit um den Kollektivvertrag der chemischen Industrie wurde heute noch einmal Druck gemacht. In mehreren Betrieben rund um den Chemiepark Linz hat es Streiks gegeben. Die Gewerkschaft will 3% mehr Lohn. Die Arbeitgeber bieten derzeit maximal 2% ab Oktober. Die nächsten Gespräche gibt es morgen. Und Porsche rudert bei der E-Mobilität weiter zurück und hat klargestellt, dass es den legendären 911er nicht als Elektroauto geben wird. Bei anderen Modellen will Porsche weiter auf E-Mobilität setzen, der 911er aber soll als Verbrenner oder Hybrid bleiben, weil er zu ikonisch sei. Porsche hat zuletzt bereits seine E-Strategie zurückgefahren, weil die Elektromodelle deutlich weniger gefragt waren als erwartet.
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3: Ja, somit wäre für Sie für morgen schon wieder alles geklärt, liebe Hörer von Radio VM1. Ab 6 Uhr geht's natürlich wieder weiter am morgigen Donnerstag und heute genießen wir diesen Feierabend gemeinsam. Einige Stunden lang ist ja noch, bevor wir zu Bett gehen können. Und dann gibt's noch mehr eine Frage. Wo hört man heute an Jodler? Ja, den gibt's jetzt gleich von Höllerwind aus dem Zillertal und natürlich auch Musik im Rahmen des Musikkarussells mit Jess Robin. Heute geht's um den Uhudler Wein mit Winko. Schimek, das schaut sehr interessant aus und gibt sicher viel zu hören. Viel Spaß mit Jess Robin in dieser Stunde natürlich und einen wunderbaren Feierabend.

0: wir nun zum Wetter für Wien.
1: Am Abend und in der ersten Nachthälfte regnet es zeitweise kräftig. Nach Mitternacht klingt der Regen rasch ab und mitunter lockern die Wolken auf. Die Temperatur sinkt auf zwischen 9 und 12 Grad. Der Nordwestwind frischt stark auf. Aktuell messen wir in Wien 14 Grad. Morgen ziehen Wolken durch, vereinzelt sind Regenschauer möglich, aber auch sonnige Abschnitte sind zu erwarten. Die Temperaturen erreichen maximal rund 20 Grad. Das war das Wetter.
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1: Es ist kurz nach 19 Uhr und aktuell gibt es keine längeren Staus oder Verzögerungen. Kommen Sie gut an Ihr Ziel.

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1: Es gab eine Zeit, da war es nur heimlich erlaubt, aus der Traube, die wohlschmeckend ist, Wein zu gewinnen. Angeblich soll er ein wenig Verrücktheit hervorgerufen haben. Heutzutage aber gehört der Uhudlerwein zu den begehrten, beliebten und auch kostspieligen Getränken. Und wer soll uns davon ein Liedchen trällern? Der Herr Schimek aus Maribor und die legendären Alpske natürlich. Geschrieben hat dieses Lied der Johann Simitz aus dem Burgenland. Und dann sagen wir alle Prost auf den Uhudlerwein!

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So klingen die jungen Zellberger im VM1 Feierabend. Auf geht's und so geht's. Und da sind wir auch schon beim richtigen Stichwort für die kommenden 2 Stunden ab 20 Uhr. Ja, auf geht's und so geht's auch bei Sepp Mattelschweiger und seiner Obergreiner Sendung Sepp Let's Go. Die Obergreiner Musik ganz im Zentrum. Und es gibt natürlich auch Ihre Wünsche zu hören. Also wenn man so will, ein verlängerter VM1 Musik Nachmittag und Musik Feierabend. Freuen Sie sich schon drauf auf die tollen Hits in den 2 Stunden gemeinsam mit Sepp Mattelschweiger, der sie durch die Sendung führen wird. Morgen in der Früh geht es natürlich dann auch schon wieder ganz früh los. Also genau 8 Stunden Schlaf liegen zwischen dem Ende von Sepp Let's Go und der Frühsendung mit meinem lieben Kollegen Freddy Fritz. Der beginnt schon um 6 Uhr und dann geht's ab durch den Vormittag bis um 10. Dabei wünsche ich Ihnen schon einmal ganz viel Vergnügen. Jetzt heißt's Gruß vom Großglockner mit den fidelen Großglocknern natürlich. Und dann wünsche ich Ihnen ganz viel Vergnügen mit Sepp Mattelschweiger und Sepp, let's go. Schönen Feierabend und bis bald.

und dann wieder heißt Sepp Let's Go, die ultimative Oberrheiner-Sendung live für Sie, natürlich mit Ihren Wünschen. Und musikalisch geht's gleich weiter mit Ruck ein bisserl zur Die Wilkogler.

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1: Mit Alexander Fekonja. Morgen geht es los mit der Fußball-WM. Neben Vorfreude bei den Fans gibt es aber auch einiges an Unmut wegen der US-Einreiseverbote. Speziell der Fall eines abgewiesenen somalischen Schiedsrichters sorgt für heftige Kritik. 39 Staaten stehen auf der Sperrliste, darunter 4 WM-Teilnehmer. Amnesty International nennt die Beschränkungen offen rassistisch. Die FIFA hält sich bedeckt. Kritiker vermuten, man wolle die Amerikaner nicht vergraulen. Die Zeiten sind ernst. Die Message heute von Finanzminister Martha Bauer bei seiner Budgetrede. Trotzdem ist er optimistisch, das Defizit in den nächsten Jahren senken zu können. Ganz anders sehen das die Wirtschaftsforscher von WIFO und IHS. Die Opposition nennt das Budget einfach nur ungerecht. Und auch für das gewerkschaftsnahe Momentum-Institut ist klar, es trifft vor allem ärmere Haushalte und die untere Mittelschicht. Anlässlich des heutigen ersten Jahrestags des Amoklaufs am Grazer Borg Dreier Schützengasse hat das Sozialministerium eine Reform des Verbrechensopfergesetzes angekündigt. Opfer von Straftaten und ihre Angehörigen sollen künftig besser unterstützt werden. Unter anderem soll das Schmerzengeld verdoppelt werden. Aktuell erhalten Opfer zwischen 2.000 und 12.000 Euro. Und der Mai war heuer der weltweit zweitwärmste, den es je gegeben hat, zeigen nun Daten des Erdbeobachtungsprogramms Copernicus. In ganz Europa habe es intensive Hitzewellen gegeben, die teils auch zu neuen Temperaturrekorden geführt haben. Auch die Meeresoberflächentemperaturen waren im Mai außergewöhnlich hoch.

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1: Ja, jeden Mittwoch. Schön, dass Sie da sind. Mein Name ist Sepp Matteschweiger und ich freue mich für alle Oberkrainer Freunde. Heute gibt es wieder einiges und auch sehr, sehr viel Neues von jungen Gruppen in der ersten Stunde. Sicherlich einige Gruppen, die Sie vielleicht noch nie gehört haben. Aber auf jeden Fall gute Unterhaltung, das darf ich Ihnen jetzt schon wünschen. Und mit Marianka, mit einem Klassiker, einem Hit aus den Jahren, ich weiß nicht wann, aber sehr früh halt, da steigen wir heute gleich rein. Schön, dass Sie da sind.

die vier Tiroler Buben spielen auf, sie haben einen Zung da drauf, eine ganz, ganz tolle Textstelle. Die vier Tiroler Buben waren das jetzt immer wieder für gute Laune bekannt. Und ja, ich habe heute eingangs schon erwähnt, in Zukunft werden wieder sehr, sehr viele Gäste hier im Studio anstehen. Schon langsam fangen wir an mit den Gästen. Am kommenden Mittwoch, am 17.06. sind die jungen Weststeirer da, wie es schon heißt, die jungen Weststeirer aus der Weststeiermark. Der Florian Fauland mit seinen Kollegen wird hier bei mir im Studio sein und werden ein bisschen plaudern, wie es ihnen so geht und was so alles Neues gibt. Und deshalb jetzt gleich für Sie die jungen Weststeirer. Und zwar Weststeirer Zeit. Jungen!

Ja, die Weststeirer, die haben Schwung. Eine ganz, ganz flotte Polka war das jetzt. Und der Stefan Engelmeier hat mir geschrieben aus Erlstedt in Bayern. Servus Sepp, ich würde mich nochmals über den aktuellen Titel von Raffaello, also von Sascha Auzenick und seinen Obergreinern, freuen. Ja, selbstverständlich im Voraus. Vielen Dank und noch einen schönen Abend. Das schreibt er. Lieber Stefan, alles Liebe, alles Gute und hier ist dein süßer kleiner Raffaello, Sascha Auzenick und sein neuester Titel. Und ich darf jetzt schon sagen, sein Hit.

süßer Raffaello, Sascha aus Alexander Oberrenner, und ich glaube fest daran, dass das der neueste Hit von ihm wird. Und es hat jemand einen Wunsch geäußert, unweit weg von unserem Studio, und zwar ganz genau aus der Kleinsölk, aus dem Sölktal, im Enztal ist das. Und es wird geschrieben: Servus Sepp, könntest du unsere Tante Mizi spielen? Das selbstverständlich für euch, für die Kleinsölkner, unsere Tante Mizi, Flotte Polka von Sascha, von Slauko Außernick und von sehr vielen anderen Interpreten.

toller Walzer vom Ensemble Heimatlands Echo. Und am 8. Juli, liebe Freunde der gepflegten Obergeiner Musik, ist eine ganz, ganz tolle junge Gruppe aus der Steiermark hier im Studio zu Gast, und zwar das Schmalstein Echo. Die Anna Hieden und ihre Mannen werden da sein. Die Anna Hieden ist die Chefin, eine ganz, ganz tolle Musikerin mit wahnsinnig vielen Facetten. Und jetzt hören wir gleich vom Schmalstein Echo einen kleinen Vorgeschmack, und zwar beim Jock Hartner.

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0: Das war sie, die Dobelpolka. Und zwar für den Charlie war das jetzt. Der Charlie hat geschrieben und er möchte gern seinen Freund aus Maria Saal herzlich grüßen lassen, den Rauti. Ja, und vorher die böhmische Liebe war für die Anneliese Derla vom Kolsasberg. Heute sind sehr, sehr viele Wünsche da. Ich freue mich riesig. Schön, dass ihr so toll draus seid und dass ihr uns so weiterempfällt. Und speziell diese Sendung, die Oberrheiner Sendung, die ja einzigartig ist, immer am Mittwoch und das live. Und da können Sie natürlich Ihre Wünsche deponieren. So, wie der nächste Wunsch, eine Sprachnachricht. Und das freut mich ungemein gewaltig. Aus weiter Ferne werden wir heute auch gehört.
1: Hallo Sepp, da ist der Siegfried und die Ingrid aus Kapfenberg.
0: Schön, servus.
1: Zurzeit aber sind wir auf Urlaub in Kroatien, in Umag, und hören fleißig deine bzw. eure Sendung. Und wir würden uns wünschen eine Polka von Sascha Osinik. Danke.
0: Ja, ich darf euch noch einen tollen Urlaub wünschen, einen wunderbaren Aufenthalt in Kroatien und mit Sascha Osinik und Jaja, die Frauen, möchte ich euch heute den Urlaub etwas versüßen. Guten Abend und alles Liebe. Danke für diese wunderbare Nachricht. Musik.

0: Ja, ja, die Frauen, Sascha Ausenig. Und der nächste Wunsch ist da, und zwar Söll ist heute auch vertreten. Da freue ich mich. Söll ist ja die bekannte und berühmte Moonlight-Bar, wo es immer wieder tolle Obergreiner Musik live zu hören gibt. Und wir hören jetzt, was die Söller heute für einen Wunsch haben.
1: Grüß dich, Sepp, da ist die Patrizia und der René aus Söll in Tirol.
0: Freut mich.
1: Wir hätten einen Musikwunsch. Spiel uns bitte Flutz Liedl. Mach die Ohren auf, mach das Herz auf. Mach Platz für die Musik. Danke, schönen Schnachts noch. Pfiat dich, Sepp.
0: Ja, sehr, sehr gerne. Auch einen wunderschönen Abend nach Söll in Tirol. Und hier, mach Platz für die Musi, das alte Moskirchner Quintett, eine Komposition von Helmut Freidl.

mach Platz für die Musi. Ja, und ich mache jetzt Platz für die Musi. Und zwar in die Schweiz gehen wir und die Schweiz ist auch wieder vertreten. Hallo, so viele O dabei und das Grüezi aus St. Gallen. Ja, St. Gallen in der Schweiz. Lieber Sepp, hoffe bis bald mal wieder irgendwo. Ja, ich auch. Mein Wunsch wäre von dir pures Glück mit Musik. Ja, sehr, sehr gerne. Liebe Denise Amann, alles Liebe, alles Gute, schreibt sie noch. Und auch von meiner Seite liebe Grüße zurück in die Schweiz nach St. Gallen. Das pure Glück, natürlich nur mit Musik.

Ja, heute sind sehr, sehr viele Nachrichten da. Ich darf alle beruhigen. Ich werde heute natürlich alle Wünsche erfüllen. Wir haben ja noch eine Stunde Zeit. Sind wirklich sehr, sehr viele da. Bitte keine Angst. Ich werde heute alles schön der Reihe nach abarbeiten. Ich freue mich wirklich riesig heute über diesen großen Wunschkalender. So, wir gehen gleich weiter und zwar Sepp, servus. Ich möchte mich bei VM1, bei Radio VM1, so heißt es ja genau, für das tolle Hörer-Familie-Willkommen-Geschenk bedanken. Da freuen wir uns. Vielen Dank auch für die Bedankung. Natürlich unterstütze ich euren Sender sehr, sehr gerne. Das freut uns umso mehr. Kannst mir bitte vom Overgreiner Sextet das Lied Vergangene Zeiten spielen? Sehr, sehr gerne. Möchte meinen Sohn Michael zum heutigen 26. Geburtstag nochmals alles Gute wünschen. Mit lieben Grüßen aus Gößnitz, der Stefan Kittel. Lieber Stefan, danke für deine lieben Zeilen und hier für dich das Overgreiner Sextet, die vergangenen Zeiten.

Das Original Obergeiner Sextett, toller Walzer, die vergangenen Zeiten. Ja, und es gibt in Bayern eine neue, junge, aufstrebende Obergeiner-Formation, und zwar das Alpenblick-Quintett. Und die werden am 24.06. hier im Studio zu Gast sein. Da freue ich mich auch riesig und ich hoffe, ihr seid alle dabei. Und ein kleiner Vorgeschmack vom Alpenblick-Quintett von Bayern bis nach Oberkrain.

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Eine junge Gruppe aus Kärnten, die jungen Wernberger waren das jetzt. Und aus dem Stubaital hat der Simon geschrieben: Hallo Sepp, hast heute vielleicht wieder ein Lied für mich? Sehr, sehr gerne, lieber Simon. Und zwar von Franz Michalitsch habe ich jetzt für dich einen Titel ausgesucht. Auf Wunsch natürlich. Und der heißt Ich komm zurück. Und ich hoffe, er gefällt dir, lieber Simon. Grüße ins Stubaital.

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1: Hallo Freunde, wir sind da, so heißt es und bei den jungen Oberkrainern und schön, dass Sie da sind. Mein Name ist Sepp Matteschweiger und ich freue mich auf die zweite Stunde der Live-Sendung Sepp, let's go, die Oberkrainer-Sendung auf Radio VM1, immer am Mittwoch.

0: Guten Abend, mein lieber Sepp, hier spricht der Thomas aus Mauerbach. Bitte könntest du mir wieder die Obergreiner-Polka-Mädels einmal spielen? Du würdest mir damit eine große Freude bereiten.
1: Gerne.
0: Außerdem habe ich bitte deinen Satz vor 2 Wochen nicht verstanden. Könntest du ihn bitte nochmals wiederholen? Danke. Liebe Grüße an meine Freundin Jenny.
1: Ja, lieber Thomas, vor 2 Wochen, ich habe in der Zwischenzeit so viele Sätze gesprochen, dass ich es leider Gottes nicht mehr weiß. So gerne es mir leid tut. Aber das nächste Mal werde ich meine Sätze aufschreiben. Hier sind für dich die Obergreiner Polka, Mädels, Mädels voller Freude. Und jetzt, glaube ich, kann man auch sagen, der Thomas ist auch voller Freude.

Das waren sie, Willem Thomas, die Oberrheiner Polka-Mädels. Und der umtriebigste Musikant, Florian Lackinger, hat auch wieder geschrieben, wieder mal geschrieben. Lieber Sepp, verregerte Grüße aus dem BKW von Niederösterreich in die Steiermark sende ich dir heute. Habe mir diesen Weg extra zwischen 20 und 22 Uhr eingeteilt. Ja, ganz, ganz toll, lieber Florian, das freut mich. Such für mich eine schöne Melodie raus und hab noch einen schönen Abend mit guter Oberrheiner Musik. Der Flocki, der Florian Lackinger. Florian, lebst du jetzt im Auto oder wie ist das? Oder schläfst du im Auto? Nein, Spaß beiseite. Ein Musikant ist nie allein. Florian, ein Lied von den Partygreinern. Ich denke, das wird dir hoffentlich auch gefallen.

0: Ja, die Marianza ist überall zu Hause. Die slowenischen Sieben waren das jetzt. Und jetzt ist wieder eine Sprachnachricht da. Sehr interessant. Also da höre ich jetzt selbst auch ganz aufmerksam zu. Ich höre mal rein. Hören wir uns das einmal an.
1: Ja, es ist wieder mal da, der Peter von Leuters.
0: Aha.
1: Ich freue mich, dass der Martlerschweig ist.
0: Aha.
1: Am liebsten möchte ich von Martlerschweig den Song erzählen für die Oberreiner auf der Autobahn. Danke. Schönen Gruß an Martlerschweiger. Das ist ja nicht der Ansager. Ciao.
0: Ja, Peter, super Nachricht, danke. Ich als netter Ansager sage jetzt einfach liebe Grüße zu dir nach Leutasch, dein Ansager.
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3: Grüß euch, liebes Radio VM1 Team. Hier spricht der Matthias aus Kärnten. Ich würde mir gerne einen Klassiker aus dem slowenischen Oberkrain wünschen, und zwar Slavko Ausenik mit seinen originalen Oberkrainern auf der Autobahn. Dankeschön.

Ein Klassiker von Laura Ausernick, der um die Welt ging. Und hier ist eine nette, tolle Nachricht. Servus, Sepp. Würdest du mir bitte, sie hat mein Lied gehört vom Obergreiner Sextett spielen. Weiter so mit der prima Musi. Wie ist das Wetter bei euch so? Ja, lieber Leo, bei uns ist es eigentlich, ja, regnerisch. Und Winde aus allen Richtungen, hat er jetzt bei uns angesagt. Danke dir, schreibt er noch dazu, der Leo aus Peiting in Bayern. Und hier ist dein Lied. Ich hoffe, sie hat dein Lied gehört.

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Ein wunderschöner Walzer von den Obergeinern aus Bigunje. Und der Hans Mutschle, ne, der ist heute auch vom Radiogerät. Lieber Hans, schön, dass du geschrieben hast. Und hier von den Schlossbergern, wo er mit dabei ist, der Tiroler Zircher. Gruß, liebe Grüße.

Eine flotte Polka, die Schlossberger waren das jetzt. Und lieber Rainer aus Peiting. Er schreibt, ja, deine Sendung macht richtig Spaß und ich stoße dabei immer wieder auf neue Lieder, die ich noch nicht kenne. Lieber Rainer, hier hast du einen Titel jetzt, und zwar von den Moskirchnern aus meiner legendären Moskirchnerzeit im Gollingerhof. Schützenfest wird's heute leider nichts. Das nächste Mal dann, lieber Rainer. Schön, dass du mit

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Schön, dass Sie da sind. Sie hören die Sendung Sepp Let's Go, die ultimative Oberkrainer-Sendung hier auf Radio Vm1. Und der Wolfgang Botzenhardt aus Deutschland hat einen Wunsch. Und zwar, lieber Wolfgang, hier sind Sie. Meistens heißt es ja immer wieder, Sonst heißt es immer wieder die Männer, aber jetzt heißt es immer wieder die Frauen. Aber immer wieder heißt es immer wieder.

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ein Hoch der Volksmusik, ganz speziell für die Karin Ginzinger, die ja heute wieder mit dabei bist oder dabei ist. Karin, schön, dass du geschrieben hast. Ich habe mich wahnsinnig gefreut. Und mit einem, ja, circa, ja, sehr alten Titel. Ich denke, der ist damals in den 1980er Jahren entstanden von den Alpenoberrheinern. Für alle Jäger, sorry jetzt, Weidmannsheil. Und wie immer in gewohnter Weise, es gibt eine Zeit zum Gehen, doch es gibt auch eine Zeit zum Kommen. Doch die Zeit zum Kommen ist jetzt für mich auch wieder gekommen, zum Gehen. Jetzt habe ich mich heute ein bisschen verhaut, aber das darf auch mal sein, so gerne es mir leid tut. Ich wünsche Ihnen einen tollen Abend noch, eine wunderbare Nacht. Träume Sie schön dahin bei diesem Regenwetter. Und wie gesagt, der Jäger Meier Weidmanns Heil.

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Da denkt man eben, was hätte ich besser machen können in meinem Leben? Sicher gibt es ein paar Sachen, die ich nicht hätte sollen machen. Aber eigentlich bin ich schon zufrieden, so wie es ist und wie es war. Und ich hoffe,

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